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0: haben eine kleine Debatte so ein bisschen. Es geht um pünktlich sein oder nicht. Oder ist es noch schlimmer, überpünktlich zu sein? Ich sag mal so, wir haben da unterschiedliche Meinungen und werden das mit euch zusammen aufdröseln.
1: Jetzt gibt's erstmal die wundervolle Elizabeth Taylor. Nee, stimmt gar nicht. Taylor Swift mit Elizabeth Taylor.
0: Die auch wundervoll ist.
1: Schönen Freitag.

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0: feste Uhrzeit geplant und Ben steht eine halbe Stunde früher auf der Matte. Okay. Ich glaube, ich spinne. Energy am Morgen ist an, hier mit mir, Anna, guten Morgen. Und Ben,
1: das ist
0: großes
1: doch okay.
0: Streitthema hier bei uns. Ist es schlimmer, wenn man unpünktlich ist oder überpünktlich? Weil ich finde, ja, unpünktlich sein ist auch mega uncool, aber überpünktlich, eine halbe Stunde
1: man
0: oder noch früher
1: unter
0: vorm,
1: Freunden.
0: Nein, vorm vereinbarten Zeitraum da zu sein, geht gar nicht.
1: Was sagt ihr dazu? Wir haben von Tine eine Sprachmemo bekommen.
2: Fürchterlich finde ich das, wenn jemand zu früh kommt, eine halbe Stunde. Es kommt drauf an, wer. Wenn es jetzt meine Freundinnen sind oder so, finde ich das gar nicht so schlimm, aber so bei Schwiegereltern finde ich es ganz schlimm, weil die muss man dann ja auch schon bespaßen und hat dann ist eventuell noch gar nicht fertig und muss dann schon Gas geben. Finde ich No-Go, unangemeldet.
1: Tine, ich verstehe dich. Schwiegereltern, selbstverständlich, die können auch eine Stunde zu spät kommen, das ist gar kein Problem.
0: Ja.
1: Aber unter Freunden, aller guten Morgen. Wir sind beste Freunde seit 25 Jahren. Ich habe schon alles an dir gesehen, ich will auch nichts mehr sehen. Es gibt nichts, was wir verheimlichen. Wenn ich da eine halbe Stunde früher komme und du bist noch unter der Dusche, ja, mein
0: Nein,
1: Gott.
0: Nein, eben nicht. Also erstmal klingt es so, als hätten wir uns schon mal nackt gesehen.
1: Ja.
0: Nein, Welt haben wir nicht. Und zweitens eben, ich möchte das nicht. Wir hatten eine feste Uhrzeit. Das heißt, es ist ja noch Me-Time. Ich möchte meinen Kaffee in Ruhe trinken. Ich möchte mich in Ruhe schminken, mich fertig machen. Da will ich nicht, dass du unangekündigt bei mir in der Wohnung stehst.
1: Was sagt ihr dazu? Ich brauche eure Meinung. Vor allem, wenn ihr auf meiner Seite seid, ruft an oder schickt eine WhatsApp.

0: wir heute mit der lieben Jennifer. Guten Morgen.
1: Guten Morgen.
0: Grüße dich, hier sind Anna und Ben für dich. Wir spielen Stadtland Energy. Dein Buchstabe, der kommt hier durch den Zufallsgenerator. Achtung. B.
2: Bester
0: Buchstabe. B wie Ben ist es geworden, Jennifer.
1: Okay.
0: Okay, bist du einverstanden mit? Wir haben 30 Sekunden, du brauchst 5 richtige Antworten mit dem Buchstaben B. Hast du mal eine Kategorie, wo du sagst, Anna, da fällt mir nichts zu ein, gar kein Problem, sagst du einfach weiter und du kriegst eine neue Kategorie. Hauptsache, wir haben 5 richtige am Ende, okay?
1: So machen wir's.
0: Jennifer ist bereit, Anna ist bereit, ja. Wir legen los.
2: Das bestellst du in einer Bar mit B. Was?
0: Jennifer? Jennifer, wir... Jennifer... Dich nicht mehr. Jennifer, es sind nur 30 Sekunden.
2: Hallo. Ah, jetzt?
1: Hallo, Bacardi.
2: Okay, das wolltest du früher als Kind werden.
1: Busfahrer.
2: Eine Serie oder Film mit B.
1: Baloo der Bär.
2: Eine Hunderasse.
1: Beagle.
2: Und das machst du, wenn du Liebeskummer hast.
0: Betrauern.
1: Betrauern, ja.
3: Das geben wir dir. Weil wir lassen uns von nicht funktionierender Technik nicht aufhalten.
0: Innerhalb von 10 Sekunden hast du hier 4, 5 Dinger rausgehauen. Ja. Das war richtig stark. Jennifer, Gratulation, du hast gewonnen.
1: Vielen Dank.
2: Und vor allen Dingen Bacardi.
0: Ja, gut, Feines. Alles auch noch gute Antworten.
2: Du gewinnst Tickets für Miles Smith, präsentiert von uns am 8. Oktober.
1: Super, freue ich mich.
0: Ah, das wird mega.
2: Er hat ja im Juni sein erstes Album My Mess, My Heart, My Life rausgebracht und er geht jetzt auf die gleichnamige Tour und du gehst hin. Viel Spaß.
1: Dankeschön, freue ich mich.
2: Ich musste irgendwie so lachen bei dieser Stille.
0: Ja, Jennifer, wo war sie denn jetzt hin? Jetzt hat sie Angst gehabt.
2: Das war die Telefonleitung, deswegen voll fair, dass du ihr einen kleinen Tipp am
0: Richtig
2: Ende gegeben
0: gut,
2: hast. Ihr wollt auch Tickets für Miles Smith gewinnen, dann jetzt einfach anmelden auf energy.de.

0: Im Studio Tom Husse. Lange wurde diskutiert, jetzt hat der VW-Aufsichtsrat den Sparplänen beim Autobauer zugestimmt. Weltweit sollen weitere 50.000 Stellen gestrichen werden. Die Werke in Emden, Zwickau, Hannover und Neckarsulm stehen weiter auf der Kippe. Dort könnte die Produktion bis Mitte der 2030er auslaufen. Hinter dem Angriff auf ein Umspannwerk in Brandenburg steckt offenbar ein Einzeltäter. Bei der Taz ging ein Bekennerschreiben ein, das die Potsdamer Polizei jetzt prüfen will. Auch in NRW ist am Dienstag das Stromnetz angegriffen worden. Ob und wie beide Vorfälle zusammenhängen, das ist noch unklar. Wer aktuell tankt, hat gut und gerne schon mal deutlich über 100 Euro auf dem Bon stehen. Und laut ADAC sind die Preise vor allem bei Super E10 zuletzt richtig deutlich erhöht worden. In den letzten Tagen gab es mit gut 2,21 Euro einen neuen Tageshöchstwert. Im August war es mit durchschnittlich 2,14 Euro auch so teuer wie noch nie. Der nächste starke El Niño kommt, davor warnt die UNO. Das Wetterphänomen soll Ende des Jahres seinen Höhepunkt erreichen und bis Februar bleiben. Erwartet werden weltweit mehr Hitze, Dürren und Überschwemmungen. Katastrophenschutzbehörden sollten sich darauf vorbereiten, heißt es.
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2: Ja, und es gibt eine Sache, die nervt mich hier am Freitagmorgen generell auf der Arbeit. Warum ich ja mit Ben zusammenarbeite, ihn aber nicht wirklich sehe, reden wir gleich ausführlich drüber.
4: Ich sitze doch genau hier.
2: Ja, also,
4: wir machen erstmal One Republic, Need Your Love und dann werden wir aufklären.

0: von euren Bildschirm hoch. Hallo, Energy am Morgen ist an, hier mit mir, Anna, guten Morgen und Ben.
1: Morgen.
0: Ja, ich bin emotional, das ist ein emotionales Thema
1: für
0: mich. Ihr kennt doch bestimmt auch diese Kolleginnen und Kollegen, mit denen ihr zusammen im Büro sitzt.
1: Schön, Grüße.
0: Und man würde sich gerne mal angucken, sich mal sehen, aber nein, diese Personen verstecken sich hinter den Bildschirmen und man sieht höchstens den Haarschopf, vielleicht, wenn man Glück hat, auch nur die Stirn oder wie mein Kollege Ben, ja, ihr hört ihn, sag mal was, Ben.
2: Hallo, hier ist
0: ja,
2: Ben.
0: Ja, ich höre ihn leider auch nur, weil ich sehe ihn nicht und mich macht das wahnsinnig. Wir sitzen hier zusammen in diesem Studio, ja. Ich rede mit dir und ich sehe dich nicht, weil du hinter diesem Bildschirm versteckt bist. Kannst du irgendwie nicht den Stuhl höher machen?
2: Zwei Dinge dazu. Erstmal, es tut mir leid und zweitens, ich muss aber so sitzen, weil es ist ganz wichtig und auch in eurem Büro drauf achten, ihr müsst ergonomisch ordentlich sitzen. Das ist gerade im Alter wichtig. Das Gesicht muss auf Höhe des Bildschirms sein und wir haben diesen Tisch schon sehr niedrig, weil Anna, guten Morgen, nur 1,20 groß ist.
0: 1,57.
2: Das heißt, ich rutsche auch immer runter, damit ich weiter mit dem Gesicht am Bildschirm bleibe. Weil wenn ich ansonsten gerade sitze, gucke ich nach unten, das ist dann auch nicht sehr gesund.
0: Na, aber ich finde, du kannst auf deine Co-Moderatorin schon mal ein bisschen eingehen. Ich kann ja nichts dafür, dass ich so clean bin. Ich will dich aber gerne mal angucken, mal sehen.
2: Und ich verstehe, dass du mich angucken willst, weil da gibt es natürlich einiges zu gucken. Also wenn man so einen Diamanten mit im Studio hat, den will man natürlich glitzern sehen. Ich danke dir. Kuss auf die Stirn.
0: Was spinnst du?

0: Morgen, ihr sendet ja morgen für euch natürlich mit einer guten Morgen und mir Ben und mit niegelnagelneuer Musik.
1: Heute von den Jungs von Fastboy, Music Sounds. Und ihr kennt das doch, wenn man einen Song im Urlaub gehört hat oder mit der einen Person, vielleicht mit Ex-Partner oder Ex-Partner, und man hört den Song nach Monaten, Jahren wieder und man denkt sich, boah, holt der mich wieder in die Erinnerung zurück. Das kann natürlich positiv, Flashback, aber auch negativ sein. Und ich habe das bis heute, es gibt Lieder, die ich nicht hören kann, weil die mich irgendwie an blöde Sachen erinnern, aber auch Musik, wo ich denke, boah, das war der schöne Urlaub in Griechenland.
0: Und wir hoffen, dass dieser Sound jetzt hier bei euch positiv in Erinnerung bleibt. Music Sounds von Fastboy hier auf Energy.

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3: Mit Patrick Herms, guten Morgen. Wer über die A7 muss, braucht an diesem Wochenende gegebenenfalls noch einmal mehr Geduld. Die Autobahn wird ab heute Abend nämlich noch einmal gesperrt. Betroffen ist die Fahrt Richtung Süden, Richtung Hannover, zwischen Stellingen und Heimfeld, inklusive des Elbtunnels. Los geht die Sperrung um 22 Uhr. Frei sein soll die Autobahn dann wieder am Montagmorgen um 5 Uhr. Grund für die Sperrung sind letzte Arbeiten an der Hochstraße Elbmarsch. Für das Projekt musste die Autobahn in den letzten Jahren immer wieder gesperrt werden. Ende September sollen die Arbeiten dann aber beendet sein und die Brücke soll der Öffentlichkeit übergeben werden. Während der Sperrung werden Autofahrende gebeten, das Gebiet weiträumig zu umfahren. Die Umleitung beginnt bereits an der Anschlussstelle Neumünster Süd und führt über die B205, A21 und A1. Beim Autobauer Volkswagen steht jetzt fest, dass in den nächsten Jahren weitere 50.000 Stellen gestrichen werden. Der Aufsichtsrat hat den Plänen gestern zugestimmt. Der Stellenabbau wird

0: wohl auch die deutschen Werke Emden, Zwickau, Hannover und Neckarsulm betreffen. Die sollen aber noch nicht direkt geschlossen werden. Man will erst überprüfen, ob hier nicht auch andere Dinge produziert werden könnten. Und heute beginnt in Berlin die Basketball-Weltmeisterschaft der Frauen. Das deutsche Team spielt heute gegen Spanien und morgen gegen Japan. Unser Bundestrainer Olaf Lange sagt im Magenta-Podcast, dass das aber nicht leicht wird.
1: Spanien ist ja Top 3, Top 4 in der Welt. Sehr gute Mannschaft, spielt sehr aggressiv. Und dann haben wir ja volles Kontrastprogramm, weil vom Spielstil von Spanien zu Japan innerhalb von 24 Stunden, das ist wie Ost-West, Nord-Süd, Schwarz-Weiß, Yin und Yang. Das ist komplett anderer Stil.
0: Das Spanien-Spiel ist heute um 17.45 Uhr und das wird auch live bei ProSieben übertragen.
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0: 17 Grad aktuell bei uns in Hamburg und ein bisschen Regen, je nachdem, wo in Hamburg ihr euch aufhaltet. Und der ist genau wie gestern auch bis in den Nachmittag heute unser treuer Begleiter. Sonne eher selten, dafür ganz viele Wolken. Am Abend könnte es dann aber weitestgehend trocken bleiben.
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0: Wir starten mit einer Warnmeldung. Vorsichtig fahren bitte auf der A7 Hannover Richtung Hamburg. Im Horster Dreieck in der Überleitung zur A1 Richtung Hamburg liegen Gegenstände. Und bitte auch vorsichtig fahren auf der B5 der Bergedorfer Straße stadteinwärts. Zwischen Billstedt-Mitte und Horner Rampe liegen ebenfalls Gegenstände. Das war's von uns. Wenn ihr noch was habt, gern Bescheid sagen unter der 040 48 001 97 1. Eine gute und sichere Fahrt.
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0: Mit einer steilen These, Frankreich hat alles vor uns gemacht. Das muss ich mir zu Hause immer anhören von meiner französischen Freundin. Jetzt gibt's im Kino ein Beispiel, ein französischer Film, jetzt die deutsche tolle Variante davon. Gibt's gleich bei uns im Kopfkino.
4: Sind wir sehr gespannt. Wir starten jetzt erstmal ein bisschen jessiger, entspannter rein in den Freitag. Es ist ja fast schon Wochenende. Wir haben es fast geschafft. Olivia Dean mit So Easy. Schönen guten Morgen.

0: Morgen, hier ist Energy am Morgen für euch mit einer guten Morgen und mir
1: Hallo.
0: Ben. Und jetzt geht es um das gewisse Etwas.
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0: Ja, Paul natürlich unser Kollege und Influencer und Kinoexperte. Das gewisse Etwas ist ab sofort jetzt im Kino. Worum geht's da?
3: Im Mittelpunkt stehen Alex und sein Vater Carlo, gespielt von Max von der Gröben und Florian Lukas. Nach einem Juwelenraub sind die beiden auf der Flucht vor der Polizei und landen zufällig bei einer Reisegruppe junger Menschen mit Beeinträchtigung, die gerade in den Sommerurlaub fährt. Um nicht aufzufliegen, gibt sich Alex kurzerhand als fehlender Mitreisender aus und sein Vater als dessen Betreuer. Was erstmal nur als ziemlich dreiste Tarnung gedacht ist, entwickelt sich auf der gemeinsamen Reise dann natürlich schnell in eine ganz andere Richtung.
1: Ah, der Max, den kennt man von Fuck You Goethe, da hat er den Danger gespielt.
0: Ah, okay.
1: Prinzip ist also nichts Neues, es gibt es schon als französischen Film, aber du bist überzeugt, Paul, also sollten wir uns den angucken.
3: Es ist eine klassische Feel-Good-Komödie über Freundschaft, Vorurteile und den Blick auf Menschen, die vielleicht anders sind als man selbst, leicht erzählt, aber trotzdem mit einer richtig schönen Botschaft und genau deswegen meine Empfehlung für diese Woche.
0: Klingt sehr gut. Ich werde allerdings danach auch die französische Variante gucken, weil ich habe eine französische Freundin und ich spreche fließend Französisch.
1: Das kannst du mal, sag mal was.
0: Pas de problème, bien sûr, je parle français. Pour moi, c'est pas problème, parce que une langue est très facile.
1: Ja, ich kann halt kein Französisch.
0: Ja, deswegen.
1: Ich würde dir alles abkaufen.

0: ist Freitag und es riecht schon wieder nach Franzbrötchen.
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0: Moin, ich bin's Richie, ihr hört Energy in Hamburg und hier gibt's leckere Franzbrötchen jeden Freitag. Meldet euch einfach an auf energy.de beim Energy Franzbrötchen Freitag. Das hat Alice gemacht und die ist jetzt am Telefon. Moin.
3: Hallo.
0: Erzähl mal, was machst du beruflich?
3: Ich arbeite bei TUI Cruises im Kundenservice.
0: Oh, okay, also wenn man eine Kreuzfahrt bucht über TUI dann und irgendeine Frage hat oder die online buchen möchte, dann kommt man bei dir raus?
3: Ja, so ungefähr. Also ich kümmere mich um alle Anliegen, die direkt an die Geschäftsführung gehen.
0: Oh, okay. Okay, komm da. Positives oder Negatives größtenteils? Wahrscheinlich nur Positives.
3: Sowohl als auch. Aber ja, also es ist sehr abwechslungsreich. Ein guter Mix von beiden.
0: Und du bist jetzt noch gar nicht so lange da?
3: Seit 3 Monaten.
0: Oha, und wie gefällt es dir bislang?
3: Ja, mir gefällt es super. Also vorher habe ich an Bord gearbeitet.
0: Ach,
3: also
0: echt?
3: An Bord der Mein Schiff-Flotte und bin jetzt in die Zentrale gewechselt und bin sehr happy.
0: Okay, wie war das auf dem Schiff?
3: Schon stressig, aber man hat viel von der Welt gesehen. Also ich bin sehr dankbar für die Zeit, die ich da erlebt habe. Es war eine tolle Zeit. Viele interessante Menschen kennengelernt, interessante Länder gesehen.
0: Aber irgendwann möchte man dann doch irgendwie wahrscheinlich dann auch sesshaft werden, sag ich mal, ne? Oder?
3: Genau, ja. Ja, deswegen bin ich vor 3 Monaten von Paderborn nach Hamburg gezogen.
0: Und ich würde sagen, es wird Zeit für einen verspäteten Einstand, oder? Du machst dich heute zur besten Kollegin ganz Hamburgs, denn du hast dir für dich und deine Kolleginnen und Kollegen 20 leckere Franzbrötchen klargemacht.
3: Super, ich freue mich.
0: Ja, da wünsche ich euch schon mal ein schönes Wochenende und guten Appetit.
3: Danke.
0: Und ihr seid nächste Woche dran. Einfach jetzt anmelden auf energy.de.
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0: Fake.
1: Hier bei Energy am Morgen am Freitag mit einer guten Morgen.
2: Hallo.
1: Mir, Ben und mit Jakob.
3: Hallo.
1: Jakob, du hast die Behauptung, wir müssen raten, lügst du uns an oder nicht?
3: Es gibt ein Smartphone für Hunde. Fakt oder Fake?
1: Oh, das wäre ja sehr süß.
2: Könnt ihr mir vorstellen, dass das irgendwie was damit zu tun hat, mit dem, dass wir ja Tiere verstehen wollen.
3: Ah.
2: Und dass jetzt halt die ganzen Forscher probieren, dass halt wie über ein Tablet oder ein Smartphone dann Hunde oder so mit uns kommunizieren können. Vielleicht sowas?
1: Ja, ja, diese Buttons, diese Videos, die man sieht, wie die sagen, Hunger, Hunger, hab dich lieb. Und da haben die ein Handy draus gemacht quasi. Wir sagen mal, das ist Fakt.
2: Ja.
3: Also, es gibt ein Smartphone für Hunde. Ist ein...
2: Fakt.
3: Das ist so ein Gerät, es wirkt erstmal nicht wie ein Smartphone. Mhm. Ja. Ist am Halsband und darüber könnt ihr dann immer mit eurem Hund reden. Ist ein Lautsprecher dran. Auch wenn ihr wo ganz anders seid. Also könnt ihr in euer Smartphone reinreden. Und in dem Ding ist auch KI und das soll quasi interpretieren, wie es dem Hund geht. Ne? Also auch zuhören und dann eigene Kommandos geben.
2: Also, ich habe ja viele Freunde, die Hunde haben und die haben auch Kameras bei sich zu Hause und checken dann, wenn wir zum Beispiel abends unterwegs sind, wie geht's denn dem Hund? Was macht der so? Und ein süßer Labrador aus meinem Freundeskreis plündert gerne den Müll. Mm. Dann Herrchen und Frauchen sagen über die Kamera, hallo, aus! Aus, lass es.
1: Juckt.
2: Glaubt ihr, dieser Hund juckt sich irgendwie für die Stimme vom Märchen?
1: Das ist auch
2: gar nicht.
1: Bei meinem Hund Herkules auch, wenn dann irgendwie über FaceTime, Herkules, hab dich lieb, das könnte ihm nicht egal sein. Der Mensch ist nicht da, ich riech dich nicht, du bist nicht da. Das ist das Motto.
2: Schwierig.
1: Aber wen den Herkules vielleicht heiraten würde, es wäre die Anna Guten Morgen. Und dann würde dieser Song hier laufen. Bruno Mars, Mary.
2: Oh.

0: Meine Zähne waren früher so viel schöner. Guten Morgen, hier ist Energy am Morgen für euch mit Anna. Guten Morgen und mit
1: Hallo.
0: Ben. Über wessen Zähne sprechen wir? Über die von Hollywood-Star George Clooney. Mhm. Bei den Filmfestspielen in Venedig wurde er für sein Lebenswerk ausgezeichnet.
1: Ja, und bei der Dankesrede sprach er übers Altern und er meinte, das merkt er besonders beim Zähneputzen. Zitat: Meine Zähne waren früher so viel schöner.
0: Ich bin so bereit. Was kommt jetzt, Anna? Guten Morgen. Ja, ich bin 39, du 24. George Clooney ist alt, ich bin
1: Jahre
0: alt. Was hast du jetzt über meine Zähne zu sagen?
1: Ich habe gar nichts zu sagen. Ich gucke mir deine Zähne an. Du hast kleine, du hast wirklich kleine Mäusezähne. Und ich bin einfach dankbar für die Allgemeinheit, dass du überhaupt noch mindestens einen Zahn im Mund hast.
0: Ich merke aber auch, dass der eine Zahn schon noch wackelt, wenn ich esse, weißt du? Also so lange haben wir den nicht mehr.
1: Es sind noch nicht die dritten, okay.
0: Was für euch noch so wichtig ist, gibt's gleich im Energy Update.
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2: Mit Patrick Herms, guten Morgen. Am Wochenende findet bei uns in Hamburg wieder das Stadtfest Winterhude statt. Nach Kritik von Anwohnenden aus den Vorjahren soll es dieses Jahr aber einige Änderungen geben. Die hat der Veranstalter Ahoi Events mitgeteilt. Geplante Maßnahmen sind unter anderem 30% mehr Toiletten. An 5 Standorten sollen jetzt kostenfreie WC-Anlagen zur Verfügung stehen. Außerdem gibt es zusätzliches Personal, das sich um den Müll kümmert, gerade auch in den Nebenstraßen. Und auch der Sicherheitsdienst wurde aufgestockt. Der soll bis in die späten Nachtstunden auch die Seitenstraßen mit ihren vielen Hinterhöfen überwachen. Hintergrund waren Beschwerden der Anwohnenden aus den letzten Jahren. Vor allem Wildpinkler seien negativ aufgefallen. Es kam aber auch immer wieder zu Auseinandersetzungen mit BesucherInnen des Stadtfestes nach Alkoholkonsum. Für dieses Jahr gibt es außerdem eine Änderung beim Unterhaltungsprogramm. An der Kreuzung Mühlenkamp und Körnerstraße wird es keine Musikinsel mehr geben. Stattdessen wird am Pölchaukamp eine große Bühne stehen. Das Stadtfest beginnt morgen um 12 Uhr und geht bis 23 Uhr. Am Sonntag geht das Programm von 12 bis 22 Uhr. Es findet im Bereich des Mühlenkamps und der Gertigstraße statt. Nebenan gibt es außerdem einen Flohmarkt und am Schinkelplatz ein Familienfest. Bevor am Sonntag in Sachsen-Anhalt ein neuer Landtag gewählt wird, hat Kanzler Merz jetzt noch einmal eine Warnung ausgesprochen. Wer wolle, dass das Bundesland offen, liberal und ein interessanter Wirtschaftsstandort bleibt, der dürfe nicht die AfD wählen. Zuletzt hatte die AfD in Umfragen immer bei über 40% gelegen. Aktuell regiert die CDU zusammen mit SPD und FDP. Und IKEA hat den veganen Plant Hotdog aus dem Angebot seines Bistros genommen. Das hat das Unternehmen auf Anfrage des Abendblatts mitgeteilt. Angaben zu den Gründen gab es nicht. Wer auf tierische Produkte verzichtet, bekommt weiterhin das Veggie Hotdog. Das besteht als Fleischersatz aus Grünkohl, Linsen, Quinoa, Zwiebeln und Karotten. Beim Plant Hotdog war das Reisprotein. In den sozialen Netzwerken wird die Entscheidung des schwedischen Möbelhauses oft kritisiert. Viele seien enttäuscht von der Änderung des Angebots.
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2: 17 Grad aktuell bei uns in Hamburg und dazu gibt's ein bisschen Regen. Je nachdem, wo in Hamburg ihr seid. Der bleibt auch bis in den Nachmittag uns erhalten. Sonne eher Fehlanzeige, stattdessen viele Wolken. Am Abend gibt's dann auch mal ein paar trockene Strecken.
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2: Auf den Straßen sieht's besser aus. Die sind nämlich frei in und um Hamburg herum. Wenn ihr aber was seht, könnt ihr uns gern Bescheid sagen und wir geben es weiter. Das geht unter der 040 48 001 97 1. Eine gute und sichere Fahrt.
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4: Und es ist Weltmeisterschaft in Deutschland. Es geht um Frauen, die Körbe geben. Was da los ist, hört ihr vor 7.
6: Das ist auch noch wichtig. Bienen, Goldständer und Heiligenschein. Wie das denn alles zusammenpasst, hört alles auf Tiffany Ares jetzt Tempo City. Self-aware, habt den allerschönsten Freitagmorgen.

0: Bienenkönigin, Goldständer und Heiligenschein. Wisst ihr, um wen es da geht? Guten Morgen, hier ist Energy am Morgen für euch. Am Freitag mit Anna Gutenmorgen und mir, Ben. Wir sagen nämlich Happy Birthday zu Beyoncé. Wir kennen sie als Queen Bee, also die Bienenkönigin. Heute wird sie 45 Jahre alt. Und lasst uns deswegen kurz mal ihre Wahnsinnskarriere abfeiern.
1: Ja, los ging es. Alles mit Destiny's Child.

0: natürlich erfolgreichster Song war der hier.
1: Oh.
0: Independent Woman.
1: Geil. Oh, your hands about me. Oh, toll.
0: Ihre erste Solo-Single klang dann so.

Fun Fact, das war auch der Soundtrack von der Komödie Austin Powers, yes. Goldständer. Mhm. Was glaubt ihr, ist Beyoncés erfolgreichster Song? Mhm. Natürlich der hier.

0: Das haben wir die Frage gestellt, was ist der erfolgreichste Song von Beyoncé? Sind mir erstmal gefühlt 20 Songs in den Kopf gekommen. So erfolgreich ist diese Frau. Das ist Wahnsinn. Hier sind seine Sachen left to the left. Oh Gott, wir fangen gar nicht jetzt an. 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Und ich sage ja Plural, weil die Frau hat es überall reingeschafft. 2000er, 2010er oder natürlich Classic R&B Hits findet ihr bei uns in der Energy App und ist natürlich alles for free.
1: Und er ist sicher auch Beyoncé-Fan. Ja, wer könnte es nicht sein? Nico Santos jetzt hier von uns für euch in der Playlist Why Don't You Stay auf Energy.

0: wir haben immer die besten neuen Hits dabei. DJ Goya mit Michiko gibt's jetzt.
1: Ganz genau. Und dieser Song ist mir natürlich auf TikTok erstmal entgegengespült worden. Es gibt ja die Michiko Challenge. Über 500.000 Videos, mittlerweile sind es wahrscheinlich noch mehr, wo die Leute halt so tanzen. Und dieser Song ist quasi für mich, Ben. Also Wochenende, Sommer und Erholung in einem Song.
0: Passt perfekt.
1: Lach den einfach mal laut auf. Jetzt vielleicht auch für euch im Radio oder im Auto. Richtig schönes Ding.

0: Frauen, die gerne einen Korb geben. Darum geht's jetzt hier.
1: Energy. Good News. Hallo. Schönen guten Morgen, Energy am Morgens an. Hier mit mir, Anna, guten Morgen und Ben.
0: Morgen.
1: Wir sind WM-Gastgeber. Richtig cool. Heute geht die Basketball-WM der Frauen los. Ja, großer Favorit sind die USA, aber auch die deutschen Frauen haben gute Chancen. Das erste Spiel ist heute um 17.45 Uhr. Gehst du ja hin, Ben.
0: Bin live dabei.
1: Gegen Spanien. Könnt ihr aber auch ganz einfach im Free-TV gucken und unsere Däumchen sind auf jeden Fall gedrückt.
0: Ich muss echt aufpassen, ich bin mir sowas immer so leidenschaftlich. Und dann bin ich irgendwie, pass auf, wenn ihr das im Free-TV guckt und dann irgendwie in der letzten Minute kommt ein wahnsinniger Fan und schubst den Schiri um. Höchstwahrscheinlich bin ich das dann. Also wir Daumen sind gedrückt, dass das nicht passieren muss. Wir machen weiter mit Tame Impala und Jenny Dracula. Oh.

0: Und irgendwie ist es besonders luftig bei mir heute. Guten Morgen, hier ist Energy am Morgen mit Anna und Ben.
1: Hi.
0: Ich habe mir heute gedacht, vorm Kleiderschrank stehend, was ist denn das für eine Jeans, die da ist? Ganz hinten irgendwie eine richtig schöne Jeans, die ich lange nicht mehr angezogen habe. Dachte mir, ziehe ich die heute doch einfach mal an. Sie gefällt mir gut, sie steht mir auch gut. Danke, Anna, guten Morgen.
1: Ey, warte, ich muss mal gucken.
0: Guck doch mal hier. So eine schöne helle.
2: Ah ja, doch,
0: und jetzt,
2: die kenne ich doch. Die hast du schon mal angehabt, oder nicht?
0: Die habe ich schon mal ein paar Mal angehabt, aber sind eine Weile lang nicht mehr. Uh-huh. Und wenn du jetzt noch mal hinguckst, guck mal bitte jetzt noch mal ein bisschen. Ja. Guck mal hier unten. Du musst schon eine... Ja. Ich habe da ein riesen Loch im Schritt.
1: Der hat einfach ein Loch im Schritt.
0: Die ist scheinbar gerissen das letzte Mal vor Wochen,
1: Ben.
0: Und deswegen habe ich sie weggepackt. Ja. Aber jetzt habe ich hier eine Loch-Jeans an.
1: Ja, jetzt ist ja untenrum ganz luftig, aber bei euch Männern ist es ja nichts Neues. Also wie oft ich bei meinen Ex-Partnern die Schlüppis weggeschmissen habe, weil da hing noch ein Faden. Also nicht ein Hoden hätte da irgendwie gehalten.
0: Hallo!
1: Und das hieß noch, nee, die geht noch, die geht noch.
0: Eine hodenlose Frechheit.
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15: Mit Patrick Herms, guten Morgen. Gute Nachrichten gab es gestern für die ehemaligen Bewohnenden der Holstenstraße 195-197. Gut 6 Wochen, nachdem sie das Haus wegen akuter Einsturzgefahr verlassen mussten, bekamen sie jetzt einen Teil der Sachen aus ihren Wohnungen wieder. Mitarbeitende der Abrissfirma konnten über die vorderen Fenster die Wohnungen des Hauses betreten. So holten sie dann säckeweise Kleidung, wichtige Dokumente, Erinnerungsstücke und vor allem kleinere Einrichtungsgegenstände heraus. Die ehemaligen Bewohnenden zeigen sich froh, zumindest einen Teil der Sachen wieder zu haben, so auch Clara Thompson.
16: Das ist einfach eine Riesenerleichterung nach all dem, was wir

0: durchgemacht haben die letzten Wochen. Wir hatten den MitarbeiterInnen Listen geschickt von den wichtigsten Gegenständen. Jetzt hat sich aber herausgestellt, dass sie eigentlich so viel wie möglich von uns schon bergen wollen, was natürlich super ist. Gleichzeitig ist es so, dass heute keine Möbel oder größeren Gegenstände geborgen werden können.
1: Seitdem die Menschen ihre Wohnungen verlassen mussten, leben sie bei Freunden oder in Hotels. Bis Ende des Monats soll der Großteil von ihnen in Übergangswohnungen einziehen. Ende Juli war das Haus in der Holstenstraße von jetzt auf gleich evakuiert worden. Vor gut 3,5 Wochen hatte ein Bagger dann das einsturzgefährdete Hinterhaus abgerissen. Beim Autobauer Volkswagen steht jetzt fest, dass in den nächsten Jahren weitere 50.000 Stellen gestrichen werden. Der Aufsichtsrat hat den Plänen gestern zugestimmt. Der Stellenabbau wird wohl auch die deutschen Werke Emden, Zwickau, Hannover und Neckarsulm betreffen. Die sollen aber noch nicht direkt geschlossen werden. Man will erst überprüfen, ob hier nicht auch andere Dinge produziert werden könnten. Und heute beginnt in Berlin die Basketball-Weltmeisterschaft der Frauen. Das deutsche Team spielt heute gegen Spanien und morgen gegen Japan. Unser Bundestrainer Olaf Lange sagt im Magenta-Podcast, dass das aber nicht so leicht wird.
2: Spanien ist ja Top 3, Top 4 in der Welt. Sehr gute Mannschaft, spielt sehr aggressiv. Und dann haben wir ja volles Kontrastprogramm, weil vom Spielstil von Spanien zu Japan innerhalb von 24 Stunden, das ist wie Ost-West, Nord-Süd, Schwarz-Weiß, Yin und Yang. Das ist komplett anderer Stil.
1: Das Spanien-Spiel ist heute um 17.45 Uhr und das wird live bei ProSieben übertragen.
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1: 17 Grad bei uns in Hamburg, vereinzelt auch regnerisch. Das bleibt auch bis in den Nachmittag so. Temperaturen später dann um die 20 Grad. Am Abend dann vorwiegend trocken.
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1: Auf den Straßen sieht es gut aus. Da ist nichts los. Wenn ihr was seht, sagt uns aber gern Bescheid. Unter der 040 48 001 97 1. Kommt gut und sicher ans Ziel.
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5: Ja, und ein Comedian lebt mit nur 100 Gegenständen zu Hause, inklusive dem Auto von Zurück in die Zukunft. Die ganze Geschichte gibt 7.40 Uhr.
1: Vorher geht es um Botox im Gesicht. Mhm. Aber da geht es nicht um Falten. Nein, nein, nein. Anna muss jetzt etwas beichten. Alles nach Benson Boone. Jetzt gibt es erstmal Kygo, Khalid und Griffin Save My Love.
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0: Jetzt, liebe Freunde, geht es um Botox ins Gesicht. Aber es ist nicht, was ihr denkt. Guten Morgen, hier ist Energy am Morgen mit Anna. Guten
1: Hallo.
0: Morgen. Und mir Ben. Anna, guten Morgen. Du bist transparent.
1: Ja.
0: Gestern warst du zum Botoxen.
1: Ganz genau. Aber ich habe mir keine Falte irgendwie wegspritzen lassen. Sondern das ist ein kleiner Appell an die Leute, die wie ich vielleicht unter Zähneknirschen leiden.
0: Ah.
1: Das ist wirklich schon meine Leidensgeschichte, seitdem ich klein bin. Dass ich immer Kieferschmerzen habe. Dass es knackt, dass es wehtut. Und ich habe alles ausprobiert. Ich war beim Chiropraktiker, Ben. Ich habe mir Akupunkturnadeln einsetzen lassen. Ich war bei der Massage. Ich gehe fleißig in Therapie. Also wo kann es noch herkommen? Kann man sich auch noch mal anschauen. Ich habe alles ausprobiert. Und dann bin ich irgendwann auf Masseter-Botox gekommen. Das ist ein medizinisches Botox, was sich auch dann immer wieder abbaut. Ich muss das nur so alle 8-9 Monate auffrischen lassen. Und das hilft halt einfach, dass sich wie der Muskel entspannt. Ich kann natürlich noch kauen, weil Botox ist ein Nervengift, aber es ist nicht so doll, dass ich nicht mehr kauen oder sprechen kann. Ihr hört mich ja auch noch. Sondern, dass er

0: wie sich ein bisschen abbaut und ich nicht die ganze Zeit nachts immer am Drücken und Knirschen und Verarbeiten bin.
1: Ja.
0: Und das hilft mir ungemein. Also, wenn ihr damit auch Probleme habt, probiert Masseter-Botox aus. Mir hat es echt krass geholfen.
1: Ich hätte auch einen kleinen Tipp, so einen Altherren-Tipp tatsächlich.
0: Jetzt
1: wirklich.
0: Kommt, ja.
1: Hast du mal überlegt, einfach aufzuhören? Also einfach nicht zu knirschen? So, weißt du?
0: Ja, genau.
1: Also, mach doch nicht.
0: Einfach.
1: Ja, mach doch besser einfach. Würdet ihr sowas auch machen mit diesem Gesundheits-Botox oder habt ihr vielleicht einen anderen Tipp für Anna?
0: Gerne.
1: Guten Morgen. Dann ruft an oder schickt eine WhatsApp.
0: Jetzt gibt's die Jungs von BDS mit Swim auf Energy. Immer die besten neuen Hits. Swim.

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1: Moin, Richie hier. Und ihr habt noch keine Pläne fürs Wochenende? Dann wird's jetzt mal höchste Zeit.
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1: So, fangen wir direkt mal an mit heute Abend. Da geht's los, rein ins Wochenende mit einer ordentlichen Ladung Techno. Im Haus 73 gibt's nämlich heute die Lust auf Techno-Party bei Tout le Fou. Drei DJs zaubern euch da wunderbare Techno-Klänge in die Ohren, zu denen man einfach nur tanzen muss. Geht los im Haus 73 um 22 Uhr. Morgen geht's dann los in Winterhude mit dem Stadtfest. Rund um den Mühlenkamp gibt's da wieder buntes Programm für Groß und Klein. Ist übrigens natürlich auch am Sonntag noch am Start. Und im Planetarium am Stadtpark, da ist auch noch ein besonderer Aktionstag am Samstag. Alter Falter, die wunderbare Welt der Schmetterlinge. Da gibt's dann ganz viele Vorträge, Bühnenshows und Mitmachaktionen für alle Altersklassen. Und das Planetarium soll abends wohl auch noch richtig schön angestrahlt werden mit so Schmetterlingsmotiven. Sollte man vielleicht auch mal vorbeischauen. Ansonsten ist Samstagabend auch noch die Theaternacht. Da sind ja ganz viele Theater in Hamburg wieder mit am Start mit ganz viel Programm, dass man sich dann bis in die späten Abendstunden noch angucken kann. Uff, und falls ihr dann noch Power habt am Sonntag, wie wäre es mit Promis beim Fußball zu gucken und gleichzeitig noch was Gutes tun? Kicken mit Herz gibt es nämlich wieder im Stadion Hohe Luft. Ärzte vom UKE treten gegen Promis an, um Spenden für die Kinderherzmedizin zu sammeln. Eine richtig gute Sache, eigentlich Pflichtprogramm. Um 12.30 Uhr ist der Einlass, an Pfiff um 14 Uhr. Und ansonsten ja, noch was für alle Feinschmecker am Sonntag. Da ist nämlich noch am Knust das Korean Food Festival. Ich liebe ja zum Beispiel Korean Fried Chicken. Oh, und das gibt's da bestimmt auch. Um 12 Uhr geht das los am Knust bis 19 Uhr dann am Abend. Also Wochenende ist wirklich pickepacke voll. Jetzt liegt's an euch, was draus zu machen. Und ich wünsche euch einen schönen Freitag.
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1: Spielen wir heute Morgen mit Norman. Hallo, hier sind Anna und Ben für dich.
2: Na, guten Morgen, Anna und Ben.
3: Hallo.
1: Und wir gucken mal.
3: Ach, gut, auch du, wie geht's dir?
2: Super, die Woche ist fast geschafft.
3: Ja, fantastisch.
1: Sehr gut. Sehr gut. Wir schauen mal, was dein Buchstabe wird.
3: Ha.
1: Ha. Wie Haus.
3: Heidelbeere.
1: Hunde. Du hast 30 Sekunden Zeit, brauchst fünf richtig?
3: Richtig.
1: Sollte dir mal zu einer Kategorie nichts einfallen, dann sag einfach schnell weiter und Ben überlegt sich eine neue.
2: Alles klar.
1: Okay, lieber Norman, dann starten deine 30 Sekunden jetzt.
3: Eine Farbe mit H.
2: Weiter.
3: Ein Kleidungsstück.
2: Hut.
3: Eine Verabschiedung.
2: Weiter.
3: Eine Insel mit H.
1: Boah.
2: Honduras? Nee, weiter.
3: Ein Getränk mit H.
2: Oh, weiter.
3: Ich gebe dir ein Land mit H.
2: Honduras.
3: Sehr gut. Ein Kosename für den Partner.
2: Heidelbeere?
3: Ja, eine Sportart mit H.
2: Hürdenlauf.
3: Und ein Trennungsgrund.
2: Hintergang.
3: Sommer!
1: Ja, sehr gut.
3: Norman, das war knapp, aber am Ende hast du richtig abgeliefert. Gratulation.
2: Am Ende wird abgerechnet.
3: Wirklich, du hast gewonnen.
2: Super, ich danke euch. Cool, hat Spaß gemacht.
1: Und für dich gibt es auch Tickets für ihn hier.
2: Oh yeah.

0: US-Songwriter aus der UK, Miles Smith. Am 8. Oktober ist er auf seiner My Mess, My Heart, My Life Tour und du gehst mit einer Begleitung hin. Ganz viel Spaß.
1: Sehr gut, freut mich, cool, danke euch.
2: Ja, das hat er ja sehr gut gemacht. Wenn ihr jetzt sagt, ich möchte auch unbedingt Tickets geben für Miles Smith, dann meldet euch einfach mal an für Stadtland Energy auf energy.de.
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0: angekommen an einem neuen Kapitel Kollegen aus der Hölle.
1: Bitte?
0: Hallo, Energy am Morgen ist an, hier mit mir, Anna, guten Morgen, Jakob und
2: Hallo,
0: Ben.
2: Guten Morgen.
0: Ich bin ja riesengroßer Handballfan, meine absolute Lieblingssportart. Kollege Jakob, immer sehr regelmäßig in Dänemark, auch dieses Jahr wieder gewesen.
2: Stimmt.
0: Hat er mir da vielleicht mal irgendwie ein Trikot mitgebracht von den Handballern
2: Handball
0: in
2: Dänemark.
0: Ja, weil die dänischen Handballer sind einfach die besten.
2: Ja.
0: Natürlich nicht, wahrscheinlich nicht mal dran gedacht. Wer kriegt ein Trikot von irgendwie Fußball? Der Ben.
2: Ich habe ein Dänemark-Trikot Fußball gekriegt von Jakob.
1: Das,
2: da habe ich dir Danke gesagt. Da wollte ich dir eh nochmal Danke sagen.
1: Danke.
2: Danke.
0: So, jetzt komme ich heute zur Arbeit.
2: Ja.
0: Hat Ben aus seinem Urlaub jetzt, Jakob, ein dänisches Handball-Trikot mitgebracht.
1: Und es steht mir gut, oder?
2: Ich freue mich, dass es
0: steht.
2: Es steht dir sehr gut.
0: Provokativ angezogen.
1: Ja.
0: Also ich glaube es
2: sehr
0: nicht.
2: Sehr schönes Rot. Du kannst das gut tragen mit dieser Schärpe hier.
1: Ja.
2: Und wo ist jetzt das Problem?
1: Ich weiß auch nicht.
0: Also ihr habt weder einen Bezug, außer dass du da Urlaub machst, zu Dänemark, noch dass ihr irgendwie Handball-Fans seid. Ihr beschenkt euch hier mit Trikots. Wo ist denn die Kleine? Kann auch einer mal an mich denken. Hallo.
1: Dürfen wir uns vielleicht lieben?
0: Ich sage die ganze Zeit, ich wünsche mir von Emil Jakobsen ein Trikot. Keiner denkt daran. Und ihr beschenkt euch hier gegenseitig.
1: Wirklich. Jetzt wart doch mal bis Weihnachten.
0: Ach ja. Jetzt muss ich wieder warten und einstecken.
2: Zu Weihnachten habe ich nämlich schon was für dich, Jakob. Ich freue mich.
1: Ich freue mich auch.
0: Mann.
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13: Mit Patrick Herms, guten Morgen. Wer über die A7 muss, braucht an diesem Wochenende gegebenenfalls mehr Geduld. Die Autobahn wird ab heute Abend nämlich noch einmal gesperrt. Betroffen ist die Fahrt Richtung Süden, Richtung Hannover, zwischen Stellingen und Heimfeld, inklusive des Elbtunnels. Los geht die Sperrung um 22 Uhr. Frei sein soll die Autobahn dann wieder am Montagmorgen um 5 Uhr. Grund für die Sperrung sind letzte Arbeiten an der Hochstraße Elbmarsch. Für das Projekt musste die Autobahn in den letzten Jahren immer wieder gesperrt werden. Ende September sollen die Arbeiten dann aber beendet sein und die Brücke soll der Öffentlichkeit übergeben werden. Während der Sperrung werden die Autofahrenden gebeten, das Gebiet weiträumig zu umfahren. Die Umleitung beginnt bereits an der Anschlussstelle Neumünster Süd und führt von da aus über die B205, A21 und A1. Ein Theorieunterricht für E-Scooter-FahrerInnen, den fordert die Hamburger

Stiftung Mittagskinder. Hintergrund sind die vielen Verkehrsunfälle mit E-Scootern, bei denen auch immer häufiger Minderjährige involviert sind. Im ersten Halbjahr waren das 218 Fälle, das berichtet das Abendblatt. Die Stiftung schlägt deshalb einen Unterricht mit 6 Doppelstunden à 90 Minuten vor, für alle ab 14, analog zum Mofa-Führerschein. Kinder könnten Gefahrensituationen überhaupt nicht einschätzen, sagte Susanne Grünwald, Vorsitzende der Stiftung.

0: Stiftung schlägt deshalb einen Unterricht mit 6 Doppelstunden à 90 Minuten vor, für alle ab 14, analog zum MOFA-Führerschein. Kinder könnten Gefahrensituationen überhaupt nicht einschätzen, sagte Susanne Grünwald, Vorsitzende der Stiftung. In einem Brief an die Bundestagsabgeordneten aus Hamburg habe man die Sorge um die Kinder und den Vorschlag bereits angebracht, allerdings habe es darauf wenig bis keine Resonanz gegeben. E-Scooter im Straßenverkehr sind in Deutschland ab 14 Jahren erlaubt, Leihscooter in der Regel erst ab 18. Und bei Netflix werden die Preise erhöht, pro Abo um jeweils 2 Euro. So wird das Premium-Abo 21,99 €, das Standard-Abo 15,99 € und das Abo mit Werbung 6,99 € im Monat kosten. Außerdem wird ein werbefreies Basis-Abo, das für alte Bestandskunden galt, abgeschafft. Wann genau die Preiserhöhungen umgesetzt werden, ist noch nicht klar. NutzerInnen müssen zunächst informiert und ausdrücklich um ihre Zustimmung gebeten werden. Wer da nicht zustimmt, bei dem wird das Abo beendet.
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0: Immer noch regnerische 17 Grad bei uns in Hamburg. Der Regen, der bleibt auch leider bis in den Nachmittag hinein. Am Abend dann teilweise mal ein paar trockene Strecken. Der Ausblick aufs Wochenende. Morgen ebenfalls viel Regen bei bis zu 18 Grad. Sonntag dann etwas trockener und freundlicher bei bis zu 20 Grad.
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0: Auf den Straßen sieht's gut aus, die sind nämlich frei. Wenn ihr aber was seht, könnt ihr uns gern Bescheid sagen. Wir geben es weiter. Das Ganze unter der 040 48 001 97 1. Euch eine gute und sichere Fahrt.
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0: Number 1. Und wir haben richtig gute Nachrichten für euch. Eine Frau ohne Namen. Dafür mit neuer Musik. Wow. Besprechen wir alles noch vor 8.
5: Und ein Comedian nimmt uns mit zu sich nach Hause. Was da passiert und wie ihr auch davon profitiert, das besprechen wir alles nach Tiffany Arrows. Jetzt erstmal eine Runde Shakira, Burna Boy, Die Die. Schicken Freitag euch.
6: Deal.

0: Eine Wohnung mit genau 100 Gegenständen, mehr nicht. Darum geht's jetzt hier. Guten Morgen, hier ist Energy am Morgen für euch mit Anna. Guten Morgen und mir Ben.
1: Hallo.
0: Wir feiern das Comedy-Programm von Daniel Lewis, der Mann mit dem Autotune.
2: Was ist die Meinung?

0: Alter, und ich lieb's. Einmal. Dani hat uns verraten, wie er denn wohnt.
1: Mhm. Ihr müsst dazu wissen, ich bin Minimalist. Ich habe nur 100 Gegenstände bei mir zu Hause. Und ich bin halt auch so ein bisschen Nerd. Ich habe so ein paar Gimmicks. Mhm. Ich habe zum Beispiel von Squid Games habe ich diese Puppe.
2: Mhm.
0: Ah.
2: Oh, das hat in die 100 Gegenstände noch gepasst. Also schon
1: genau,
2: so Sachen. Okay.
1: Genau, deshalb ist sehr ausgewählt. Ich habe dann auch zum Beispiel Zurück in die Zukunft, habe ich so das Auto, den DeLorean.
2: Geil.
1: Ja, sowas.
0: Du hast doch nicht nur 100 Dinge in deiner Wohnung.
1: Doch, aber ich zähle ja zum Beispiel Klamotten nicht. Also Socken, ja, okay. Socken zählst du nicht als jede Socke. Deswegen. Aber also wenn du zu mir kommst, ist sehr steril und sehr...
0: Wie viel Besteck und so hast du? Weil ich glaube, ich habe alleine 25 Tassen.
2: Ja.
1: Das habe ich früher falsch gemacht. Ich hatte früher nur eine Gabel und Messer und mein Ex-Freund damals
2: Hallo.
1: Sie hat gesagt, dein

0: Ja, ja, klar, wo bin ich hier, ja.
1: Wie bist du darauf gekommen? Hast du irgendwann mal einen Moment gehabt, wo du gesagt hast, ich möchte runter von dem Konsum, oder wie war das?
2: Erstens das, zweitens, das liegt wahrscheinlich an meinem ADS und so, ich brauche so Kontrolle zu Hause, dass alles an seinem Platz ist, nicht zu viel Reizüberflutung ist und so.
3: Okay. Ich habe noch eine Frage, ist deine Wunde dann auch komplett weiß gestrichen oder hast du auch was mit Farbe?
2: Komplett weiß.
1: Meine auch. Mein Gott, wir sind ja wirklich gemacht füreinander. Ja, ich liebe
2: wir
1: das.
2: Wurden getrennt.
1: Also,
3: küsst euch doch auf den Mund.
1: Danke, ja, machen wir.
3: Wir bleiben beim Thema Wohnung. 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

0: Und da haben wir mal wieder einen absoluten Energy-Hit für euch aus dem Jahr 2002, da bin ich geboren bin.
1: Super.
0: Eve und Gwen Stefani mit Let Me Blow Your Mind.
1: Wahnsinn Song, zu dem deine Eltern vielleicht dich gemacht haben. Naja, gut. super Song, sexy, aber auch unfassbar cool. Eve ist eh eine der coolsten Socken der Musikbranche mit Gwen Stefani zusammen. Das Ding ist Kult, das Ding ist ein absoluter
0: Energy-Hit. Ich weiß gar nicht, ob ich das kenne. Mach mal laut, ich höre jetzt mal rein.
1: Let Me Blow Your Mind gibt's jetzt hier. Für die Eltern von Anna, guten Morgen.

0: Morgen, hier ist Energy am Morgen mit Anna Gutenmorgen und mir Ben. Hallo für euch. Und jetzt geht es los. Jetzt dreht sich alles um eine einzige Frau.
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2: Diese Woche eine ganz besondere Ausgabe, und zwar die Miley Cyrus Edition. Ich bin riesengroßer Miley-Fan und genauso nennen wir sie ab jetzt nur noch Miley, denn sie hat letzte Woche einfach ihren Nachnamen Cyrus überall gedroppt und heißt jetzt nur noch Miley. Genau wie andere Pop-Diven, zum Beispiel Madonna oder Cher. Außerdem wird sie wieder live auftreten, und zwar am 16. und 18. Oktober im Hollywood Bowl. Und das ist wirklich was ganz Krasses, denn seit Jahren stand sie nicht mehr auf so einer großen Bühne. 18.000 Menschen passen da fast rein. Ich bin sehr gespannt. Performen wird sie dann natürlich ihr neues Album, denn das kommt auch bald raus. Am 18. September ist es soweit, hat sie jetzt verraten. Bass Persuades heißt das neue Album. Und ich bin so gespannt auf die neue Era. Es ist alles sehr schwarz und rot und sieht sehr, sehr rockig aus. Und ich freue mich darauf wirklich sehr, sehr doll.
0: Danke dir, Pia, dass du dir Zeit genommen hast. Sie ist ja einmal die Woche, arbeitet sie für Energy, obwohl sie 5 netto verdient. Und ich habe sie noch niemals, wir sehen sie ja nur einmal die Woche, immer freitags, so glücklich gesehen, wie wenn Pia über Miley Cyrus spricht.
3: Also
0: ist sie ein anderer Mensch.
3: Jetzt muss ich entschuldigen, sie ist so eine fleißige Kollegin, die wir haben. Und die hat heute sogar Miley Cyrus oder nur noch Miley Merch an.
0: Ach,
3: so ein schönes Oberteil. Passt
0: Pia,
3: dazu.
0: Ganz toller Mensch. Mehr als einmal die Woche bitte auf Arbeit kommen.
3: Den ersten Song, du musst erstmal arbeiten, Ben. Den ersten Song gibt's heute. Hört ihr auch bei uns im Energy New Hits Friday, 9:15 hier bei Energy am Morgen.
0: Jetzt geht's erstmal weiter mit Kygo und One Republic Chasing Paradise hier für euch.

0: Energy am Morgen ist an, hier mit mir, Anna, guten Morgen, und Ben.
1: Hi.
0: Comedian Daniel Lewis geht ab morgen auf Tour. Er ist der Mann mit dem Autotune.
2: Er hatte noch 10 andere Frauen angeschrieben. Yeah, yeah. Plan B.
3: Ich hatte keinen Plan B.
2: Nein, nein, du hast mich nicht verstanden, du warst der Plan B.
0: So viel Crowdwork und dann immer mit diesem Autotune super lustig. Und wir haben ihn hier mal getestet.
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0: Anna.
4: Oder Team B?
1: So gern wir uns haben hier bei Energy am Morgen, so unterschiedlich sind wir. Deswegen, Daniel, ich frag dich jetzt: Bist du Team Herr der Ringe?
5: Also ich.
1: Oder Team Harry Potter? Also Anna.
6: Team Herr der Ringe. Ganz klar. Hab Harry Potter noch nie gesehen. Nicht eine Folge, nicht eine Minute.
1: Ich liebe dich. Das ist eine sehr gute Einschätzung. Also man kann Harry Potter schon mal sehen, aber Herr der Ringe ist natürlich die richtige Antwort.
0: Ich finde schon, es ist Kulturgut. Und Herr der Ringe, wenn Hupsli Hops da mit haarigen Füßen irgendeinen Ring sucht, kannst du mir nicht erzählen, dass das besser ist.
1: Es reicht.
6: Ich hab ja keinen Vergleich. Ich habe das andere gar nicht gesehen. Aber ich habe es mir fest vorgenommen, auch Harry Potter mal
0: vielleicht zur Weihnachtszeit oder so.
6: Auf gar keinen Fall.
0: Kopf kassiert. Naja, gut. 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Wie ihr dabei seid, hört ihr 10 nach 8 hier bei Energy am Morgen.
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1: Mit Patrick Herms, guten Morgen. Am Donnerstag in der nächsten Woche findet der bundesweite Warntag statt. Um 11 Uhr lösen dann mehr als 200 Sirenen im gesamten Hamburger Stadtgebiet aus. Dazu ertönt eine Minute lang ein auf- und abschwellender, heulender Ton. Im Katastrophenfall bedeutet der, holen Sie sich weitere Informationen über Warn-Apps oder Rundfunk ein.

0: Gegen 11.45 Uhr ertönt dann ein einminütiger Dauerton, der Endwarnung und das Ende der Probewarnung bedeutet. Zeitgleich zu den Sirenen werden Warnmeldungen auch auf digitalen Anzeigen in der Stadt ausgespielt. Die Warn-Apps Nina und Katwarn benachrichtigen NutzerInnen übers Handy. Und per Cell-Broadcast wird ein Warnton auf allen Handys abgespielt, die im Netz registriert und dafür ausgelegt sind. Auch bei uns im Radio wird das Programm unterbrochen und auf den Warntag hingewiesen. Bei uns in Hamburg gibt es gut eine Viertelstunde vorher noch eine eigene Testmeldung. Die wird über die Warn-Apps und die digitalen Anzeigen ausgespielt und weist gleichzeitig auch auf den Saisonbeginn der Sturmfluten hin. Während in den letzten Jahren auch immer noch Böller im Hamburger Hafen abgeschossen wurden, fällt das dieses Jahr weg. Letztes Jahr waren bei der Auslösung einer Abschussanlage 2 Polizisten leicht verletzt worden. Bevor am Sonntag in Sachsen-Anhalt ein neuer Landtag gewählt wird, hat Kanzler Merz jetzt noch einmal eine Warnung ausgesprochen.
1: Wer möchte, dass Deutschland ein offenes und liberales Land bleibt? Und wer möchte, dass Sachsen-Anhalt ein interessanter, auch europäisch interessanter Standort bleibt? Der darf am Sonntag nicht die AfD wählen.
0: Zuletzt hatte die AfD in Umfragen immer bei über 40% gelegen. Aktuell regiert in Sachsen-Anhalt die CDU zusammen mit SPD und FDP. Und IKEA hat den veganen Plant Hotdog aus dem Angebot seines Bistros genommen. Das hat das Unternehmen auf Anfrage des Abendblatts mitgeteilt. Angaben zu den Gründen gab es nicht. Wer auf tierische Produkte verzichtet, bekommt weiterhin das Veggie Hotdog. Das besteht als Fleischersatz aus Grünkohl, Linsen, Quinoa, Zwiebeln und Karotten. Beim Plant Hotdog war das Reisprotein. In den sozialen Netzwerken wird die Entscheidung des schwedischen Möbelhauses oft kritisiert. Viele seien enttäuscht von der Änderung des Angebots.
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0: 18 Grad mittlerweile in Hamburg und immer noch vereinzelt regnerisch. Das bleibt bis in den Nachmittag hinein so. Am Abend dann teilweise auch mal trockene Stecken. Strecken.
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0: Guten Morgen auf die Straßen. Da sieht es gut aus. Es ist alles frei in und um Hamburg herum. Wer aber was sieht, sagt uns gern Bescheid und wir geben es weiter. So läuft das unter der 040 48 001 97 1. Gute und sichere Fahrt.
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4: Unser absolutes Lieblingsquiz wartet. Es gibt gleich eine neue Runde Fakt oder Fake und es geht um Eier. Hört ihr alles noch vor 8:30?
6: Comedian Daniel Lewis geht auf Tour. Morgen geht's los und wir haben Tickets für euch. Wie ihr da rankommt, gibt's alles noch. Alex Warren jetzt erstmal Topic und Becky G. Sorry.

0: gibt es jetzt was zum Lachen für euch. Hi, Energy am Morgen ist an mit Anna. Guten Morgen und Ben.
1: Morgen.
0: Wir feiern heute Comedian Daniel Luis. Kennt ihr vielleicht von Social Media? Vielleicht ist mal schon so ein Video bei euch reingeploppt. Der Mann mit dem Autotune.
2: Hat er dich dann angeschrieben auf Insta? Was hat er geschrieben?
3: Wie geht's dir?
2: Junge, du hast alle Tricks aus der Schublade rausgeholt. Yeah, yeah.
4: Und dann hat er sie erstmal geghostet.
0: Super. Ab morgen tourt Daniel dann durchs ganze Land.
1: Ja, und wir haben Tickets für euch. Er hat uns verraten, worauf wir uns alle freuen können.
5: Euch erwartet ganz viel. Und zwar werde ich sehr viel mit dem Publikum interagieren, sogenannte Crowdwork. Mhm. Ich werde zum Love-Doktor. Ich bin bekannt dafür, auf meinen Shows Singles zusammen zu besingen, aber auch Pärchen auseinander. Und natürlich meine Lieblingssache, die ich mit euch mache, ist mit Autotune singen mit euch. Und da werdet ihr zum Star.
1: Oh, das ist ja Mensch. Das sind ja auch ein paar sehr witzige Reels und Clips, da sind wir im Internet unterwegs. Wie reagieren die Leute denn so, wenn du da quasi ankommst? Hast du manchmal auch den Moment, dass die Leute sagen, nee, ich will gar nicht, bitte geh weg, ich will nicht singen?
5: Es gibt genau zwei Lager. Die einen, die kriegen keinen Ton raus, so, und die anderen singen um ihr Leben. Also, so ist es.
1: Ja. Und obwohl ich Radiomoderator bin, kann ich dir jetzt schon sagen, ich würde kein Wort sagen, weil ich denke, oh Gott, wie wird das klingen?
0: Das
1: keine Ahnung.
0: Ist aber natürlich auch selbstverschuldet, wenn man sich bei Kumi

0: oder zweite Reihe hinsetzt.
1: Ja, da musst du es erwarten. 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
0: Wir machen weiter mit Jack Style, Turn the Lights auf. Schönen Freitag euch.

0: 8 Uhr durch am Freitagmorgen. Patrick hier für euch mit allem wichtigen Stuff, den ihr wissen müsst fürs Wochenende.
1: Die Dinge, über die Hamburg heute spricht.
0: Da wird vor allem die A7 mal wieder gesperrt in Richtung Süden zwischen Stellingen und Heimfeld. Heute Abend geht's los um 22 Uhr bis Montagmorgen 5 Uhr. Grund dafür sind letzte Arbeiten an der Hochstraße Elbmarsch. Aber gute Nachrichten, Ende September soll da alles fertig sein. Und dann war's das auch erstmal mit den nervigen Sperrungen. Dann gibt's eins der letzten Stadtfeste für dieses Jahr, das Stadtfest Winterhude. Mühlenkamp und Gertigstraße, 12 Uhr geht es morgen los. Außerdem auch ein Flohmarkt da ganz in der Nähe und auch ein Familienfest für Groß und Klein am Schinkelplatz. Ansonsten natürlich ganz viel Streetfood, Getränke, Musik auf einer großen Bühne gibt es auch. Morgen Abend bis 23 Uhr und Sonntag bis 22 Uhr. Und dann wird es auch wieder sportlich am Wochenende. Der FC St. Pauli spielt heute um 18.30 Uhr gegen Arminia Bielefeld. Der HCH, also der Handballclub Hamburg, der darf morgen in Hannover ran. Anwurf da ist um 19 Uhr. Und am Sonntag spielt auch noch der HSV zum ersten Mal in dieser Bundesliga-Saison zu Hause gegen Mainz 05. 15.30 Uhr geht es im Volksparkstadion los. Und als Auftakt gibt es bei dem Spiel sogar 2500 Dosen Freibier von König Pilsener. Na Leute, Prost, und allen Hamburger Teams wünschen wir natürlich alles Gute und drücken die Daumen.

0: Hier bei Energy am Morgen mit Anna und Ben. Hallo. Und mit Jakob.
1: Hi. Der hat eine Behauptung, wir müssen raten, Fakt oder Fake.
2: Braune Eier sind nahrhafter als weiße Eier.
1: Nein.
3: Das ist Quatsch. Das liegt doch einfach nur an der Rasse des Huhns.
1: So, aber
3: oder?
1: Irgendwas. Ein Ei ist ein Ei ist ein Ei, sag ich immer. War immer schon, ich habe auch ein Tattoo, ein Ei ist ein Ei ist ein Ei. Und ob das nur braun, gelb oder irgendwas, ja. Da ist Ei drin.
3: Also ich glaube, es liegt einfach wirklich nur an der Rasse des Huhns, ob es auch ein dunkles oder ein helles Huhn war und das hat nichts damit zu tun.
2: Braune Eier sind nahrhafter als weiße Eier ist ein...
3: Fake.
2: Ja, die Schalenfarbe hat wirklich mit der Rasse zu tun. Mhm. Kann man ja an den Ohren erkennen bei den Hühnchen.
1: Ach.
2: Aber die Schalen bei den braunen Eiern sind wirklich ein bisschen dicker. Also wenn ihr zittrige Hände habt, kauft vielleicht braune Eier.
1: Und ich kann es an was erkennen? An dem Ohr des Huhns?
3: Ja.
1: Wo
3: hat ein
1: Huhn Ohren?
2: Hat's? Ja, das musst du auch hören.
1: Ja, wenn du das rufst,
3: ganz
1: mini klein.
3: Ganz, ganz klein. Aber ich bin ja Hühnerexpertin, weil ich esse ja wirklich am Tag 2 bis 4 hartgekochte Eier.
2: Ich habe jetzt schon gedacht, du isst Hühner. 2 bis 4.
1: Ich kenne mich mit Hühnern aus.
3: Das ist ja wild.
1: Ich habe ja so ein paar bei mir im Stall.
3: Jetzt Clean Bandit, Sarah Larsson, lange nicht mehr gehört mit Symphony hier auf Energy.

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11: Mit Patrick Herms, guten Morgen. Gute Nachrichten gab es gestern für die ehemaligen Bewohnenden der Holstenstraße 195-197. Gut 6 Wochen, nachdem sie das Haus wegen akuter Einsturzgefahr verlassen mussten, bekamen sie jetzt einen Teil der Sachen aus ihren Wohnungen wieder. Mitarbeitende der Abrissfirma konnten über die vorderen Fenster die Wohnungen des Hauses betreten. So holten sie dann säckeweise Kleidung, wichtige Dokumente, Erinnerungsstücke und vor allem kleinere Einrichtungsgegenstände raus. Die ehemaligen Bewohnenden zeigten sich froh, zumindest einen Teil ihrer Sachen wieder zu haben, so auch Clara Thompson.
12: Das ist einfach eine Riesenerleichterung nach all dem, was wir durchgemacht haben die letzten Wochen. Wir hatten den MitarbeiterInnen Listen geschickt von den wichtigsten Gegenständen. Jetzt hat sich aber herausgestellt, dass sie eigentlich so viel wie möglich von uns schon bergen wollen, was natürlich super ist. Gleichzeitig ist es so, dass heute keine Möbel oder größeren Gegenstände geborgen werden können.
11: Seitdem die Menschen ihre Wohnungen verlassen mussten, leben sie bei Freunden oder in Hotels. Bis Ende des Monats soll der Großteil von ihnen in Übergangswohnungen einziehen. Ende Juli war das Haus in der Holstenstraße von jetzt auf gleich evakuiert worden. Vor gut 3,5 Wochen hatte ein Bagger das einsturzgefährdete Hinterhaus dann abgerissen. Beim Autobauer Volkswagen steht jetzt fest, dass in den nächsten Jahren weitere 50.000 Stellen gestrichen werden. Der Aufsichtsrat hat den Plänen gestern zugestimmt. Der Stellenabbau wird wohl auch die deutschen Werke Emden, Zwickau, Hannover und Neckarsulm betreffen. Die sollen aber noch nicht direkt geschlossen werden. Man will erst überprüfen, ob hier nicht auch andere Dinge produziert werden könnten. Und heute beginnt in Berlin die Basketball-Weltmeisterschaft der Frauen. Das deutsche Team spielt heute gegen Spanien und morgen gegen Japan. Unser Bundestrainer Olaf Lange sagt im Magenta-Podcast, dass das aber nicht leicht wird.
13: Spanien ist ja Top 3, Top 4 in der Welt. Sehr gute Mannschaft, spielt sehr aggressiv. Und dann haben wir ja volles Kontrastprogramm, weil vom Spielstil von Spanien zu Japan innerhalb von 24 Stunden, das ist wie Ost-West, Nord-Süd, Schwarz-Weiß, Yin und Yang. Das ist komplett anderer Stil.
11: Das Spanien-Spiel ist heute um 17.45 Uhr und das wird live bei ProSieben übertragen.
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11: 18 Grad und Regen bei uns in Hamburg, der bleibt auch leider bis zum Nachmittag. Am Abend dann stellenweise trocken. Kurzer Ausblick noch aufs Wochenende. Morgen ebenfalls viel Regen bei bis zu 18 Grad. Sonntag dann etwas freundlicher bei bis zu 20.
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11: Auf den Straßen sieht es gut aus. Die sind nämlich frei. Wenn ihr aber was seht, sagt uns gern Bescheid. 040 48 001 97 1. Das ist die Nummer zu uns. Euch da draußen eine gute und sichere Fahrt.
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3: Number 1. Und das macht den Freitag noch schöner. Zwei absolute Musiklegenden haben sich zusammengetan.
1: Warum sich das auch für sie selbst so gut angefühlt hat, das haben sie hier im Studio verraten. Hört ihr alles nach Dermot Kennedy mit Funeral? Jetzt erstmal Mr. Know-It-All vom wunderbaren Teddy Swims. 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

0: diese Zusammenarbeit freuen wir uns sehr. Hi, Energy am Morgens an mit mir, Anna. Guten Morgen und Ben.
1: Morgen.
0: Wir hatten gestern Besuch bei uns im Studio. Einmal die Jungs von Take That.
2: Oh.
0: Oh. Schön. Und mit dabei auch Energy Star Maike Patrick Kelly.
1: Das ist absolute Star-Power, die hier zusammenkommt. Ab heute gibt es einen gemeinsamen Song. Und sie haben mal verraten, was das Beste an der Zusammenarbeit war.
3: Well, the thing is, we've known each other for 35 years or three.
0: Wow.
3: So to have someone new is, we get all this new info, new stories. All of a sudden our stories are funny again.
1: Ja, Take That hat gesagt, die kennen sich schon seit 35 Jahren. Endlich kam mal jemand Neues und man konnte so alte Geschichten und alte Witze wieder erzählen und jemand hat mal frisch gelacht.
0: Oh,
1: das finde ich sehr, sehr gut. Happy Release, Take That und natürlich auch Maike Patrick Kelly.
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1: Und eine Zusammenarbeit, die wir auch lieben. Martin Garrix zusammen mit Ed Sheeran. Das passt auch hier bei Energy mit Repeated. 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

0: Und dann haben wir immer die besten neuen Hits für euch. Ariana Grande, Hate That I Made You Love Me.
1: Ja, und in diesem Song verarbeitet sie eine Trennung, aber sagt auch, ey, sorry, dass du dich in mich verliebt hast. Du warst aber emotional einfach zu anhänglich. Ich fühle mich total schuldig. Ich habe irgendwie voll die Verantwortung gehabt, dass es dir gut geht. Und ich finde es interessant, dass das eine Frau sagt, dass der Mann so emotional abhängig war. Weil ich kenne das bei meinen Mädels, dass ich oft sage, stopp, ihr macht euch gerade emotional abhängig von einem Typen. Das ist überhaupt nicht gesund. Bleibt bei euch und kennt eure Grenzen.
0: Sagt wahrscheinlich auch Ariana, wir hören mal rein hier auf Energy.

0: Kommt gut aus den Betten mit Energy. Ich bin's Richie und wir Hamburger. Wir wissen einfach, was sich gehört.
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0: So Leute, wir müssen mal über Trinkgeld sprechen. Ja, ich weiß, super heikles Thema. Wie viel gibt man? Wo gibt man überhaupt was? Ist es in Ordnung, auch mal nichts zu geben? Na, so viele Fragen. Aber Leute, im Urlaub sind wir uns wohl einig, denn es gibt jetzt eine neue Umfrage und die besagt, dass wir im Urlaub, wenn wir im Urlaub sind, sowieso schon mal lieber Trinkgeld geben als zu Hause. Und wir in Hamburg sind im Ranking da, der spendabelsten, auch richtig weit vorne mit dabei. 30% von uns haben nämlich gesagt, sie geben gerne mal 10% oder mehr im Urlaub. Nur in Berlin waren das tatsächlich mehr. Und da können wir auch mal richtig stolz auf uns sein. Und hey, ich habe auch gesehen, nur 3% haben angegeben, deutschlandweit überhaupt kein Trinkgeld zu geben. Ist jetzt auch nicht so die große Zahl. Also Trinkgeld gehört einfach dazu bei gutem Service. Und da macht uns in Hamburg keiner was vor.

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8: Mit Patrick Herms. Guten Morgen. Wer an diesem Wochenende über die A7 muss, braucht gegebenenfalls mehr Geduld. Die Autobahn wird ab heute Abend nämlich noch einmal gesperrt. Betroffen ist die Fahrt Richtung Süden, Richtung Hannover, zwischen Stellingen und Heimfeld, inklusive des Elbtunnels. Los geht die Sperrung um 22 Uhr. Frei sein soll die Autobahn dann wieder am Montagmorgen um 5 Uhr. Grund für die Sperrung sind letzte Arbeiten an der Hochstraße Elbmarsch. Für das Projekt musste die Autobahn in den letzten Jahren immer wieder gesperrt werden. Ende September sollen die Arbeiten dann aber beendet sein und die Brücke soll der Öffentlichkeit übergeben werden. Während der Sperrung werden Autofahrende gebeten, das Gebiet weiträumig zu umfahren. Die Umleitung beginnt bereits an der Anschlussstelle Neumünster Süd und führt von da aus über die B205, A21 und A1. Ein Theorieunterricht für E-Scooter-Fahrende, den fordert die Hamburger Stiftung Mittagskinder. Hintergrund sind die vielen Verkehrsunfälle mit E-Scootern, bei denen auch immer häufiger Minderjährige involviert sind. Im ersten Halbjahr waren das 218 Fälle, das berichtet das Abendblatt. Die Stiftung schlägt deshalb einen Unterricht mit 6 Doppelstunden à 90 Minuten vor, für alle ab 14, analog zum Mofa-Führerschein. Kinder könnten Gefahrensituationen nämlich überhaupt nicht einschätzen, sagte Susanne Grünwald, Vorsitzende der Stiftung. In einem Brief an die Bundestagsabgeordneten aus Hamburg habe man die Sorge um die Kinder und den Vorschlag bereits angebracht, allerdings habe es darauf wenig bis keine Resonanz gegeben. E-Scooter im Straßenverkehr sind in Deutschland ab 14 Jahren erlaubt, Leihscooter in der Regel erst ab 18 Jahren. Und nach dem Eklat wegen politischer Aussagen beim Glücksgefühle-Festival hat die Band Alphaville eine Wiedereinladung abgelehnt. Das hat Frontmann Marian Gold auf Instagram verkündet. Man habe die Entschuldigung zur Kenntnis genommen und hoffe, dass man die Bedeutung von Rede- und Kunstfreiheit nun respektiere. Trotzdem hätten die vorangegangenen Äußerungen eine Atmosphäre geschaffen, in der man von einem Auftritt absehe. Die Gage für den nicht stattfindenden Auftritt wolle man an eine gemeinnützige Organisation spenden. Auf Social Media bekommt die Band viel positiven Zuspruch von Fans und auch KollegInnen aus der Musikbranche. Der Veranstalter des Glücksgefühle-Festivals hatte ursprünglich die Band Alphaville vom Festival ausgeladen, weil man keine politischen Themen oder Äußerungen auf der Bühne dulde. Damit sei der Frontmann auf vorherigen Festivals desselben Veranstalters negativ aufgefallen. Daraufhin hatte es heftige Kritik auch von anderen KünstlerInnen und

0: aus der Politik gegeben.
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0: 18 Grad bei uns in Hamburg. Dazu Regen den ganzen Vormittag, Mittag und auch Nachmittag über. Am Abend kann es dann mal zwischenzeitlich auch ein bisschen trockener sein. Das Ganze bei maximal 20 Grad.
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0: Da sieht es gut aus aktuell und das darf gerne auch so bleiben. Wenn ihr aber was seht, sagt ihr es uns natürlich unter der 040 48 000. Nee, nochmal. 040 48 001 97 1. So, vielen Dank euch fürs Melden und euch eine gute und sichere Fahrt durch den Freitag.
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4: 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Und es ist Freitag, heißt natürlich bei uns auch wieder New Hits Friday Mucke. Heute von der großartigen Miley Cyrus, beziehungsweise sie nennt sich jetzt nur noch Miley.
6: Miley, ja.
4: Und der Song heißt Best Persuaders.
6: Persuaders. Ja, klingt schon mal vielversprechend.
4: Wow, bin ich gespannt, hören wir gleich rein.
6: Jetzt erstmal Temper City mit Self-Aware. Habt einen wunderschönen Freitag.

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0: das wird jetzt gleich was ganz Besonderes. Guten Morgen, hier ist Energy am Morgen mit Anna. Guten Morgen.
1: Hallo.
0: Und mir Ben, soweit so gut. Auch normal ist, dass Energy New Hits Friday ist. Das heißt, immer die beste Mucke
1: haben
0: wir für euch in einem Podcast. Die beste Nummer kommt jetzt hier und dafür haben wir uns extra Verstärkung geholt. Die nur einmal in der Woche bei Energy arbeitet. Kollegin Pia ist
1: da.
0: Es geht um Miley Bass Persuaders, heißt die Nummer. Ganz neu. Miley heißt doch nur noch Miley. Erzähl uns mehr.
1: Genau, Miley heißt nur noch Miley Cyrus, hat sie gedroppt. Außerdem, neues Album kommt am 18. September. Oh. Sie tritt wieder live auf. Wer weiß, vielleicht geht sie bald auch wieder auf Tour. Und Bass Persuades heißt das Album und auch die Nummer.
0: Ja, okay. Und worum geht es in Bass Persuades?
1: Es geht darum, dass also heutzutage alles immer nur noch im Internet ist und man nicht mehr wirklich rausgeht und die schönen Dinge so. Also Kids Don't Wanna Dance singt sie ja immer. Dass man irgendwie nicht mehr so wirklich rausgehen
2: möchte. Nur noch so auf Social Media, am Handy.
1: Am Fernseher, am Handy, genau.
0: Okay. Macht das nicht. Traut euch raus zusammen mit Miley und vielleicht zu Miley gehen.
2: Traut euch raus.
0: Traut euch raus. Let's go.

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9: Mit Patrick Herms, guten Morgen. Am Wochenende findet bei uns in Hamburg wieder das Stadtfest Winterhude statt. Nach Kritik von Anwohnenden aus den Vorjahren soll es dieses Jahr aber einige Änderungen geben. Die hat der Veranstalter Ahoi Events mitgeteilt. Geplante Maßnahmen sind unter anderem 30% mehr Toiletten. So sollen an 5 Standorten kostenfreie WC-Anlagen zur Verfügung stehen. Außerdem gibt es zusätzliches Personal, das sich um den Müll kümmert, gerade auch in den Nebenstraßen. Und auch der Sicherheitsdienst wurde aufgestockt. Der soll auch die Seitenstraßen mit den vielen Hinterhöfen bis in die Nacht Stunden überwachen. Hintergrund waren Beschwerden der Anwohnenden aus den letzten Jahren. Vor allem Wildpinkler seien negativ aufgefallen. Es kam aber auch immer wieder zu Auseinandersetzungen mit BesucherInnen des Stadtfestes nach Alkoholkonsum. Für dieses Jahr gibt es außerdem eine Änderung beim Unterhaltungsprogramm. An der Kreuzung Mühlenkamp und Körnerstraße wird es keine Musikinsel mehr geben. Stattdessen wird am Pölchaukamp eine große Bühne stehen. Das Stadtfest beginnt morgen um 12 Uhr und geht bis 23 Uhr. Am Sonntag geht das Programm von 12 bis 22 Uhr. Es findet im Bereich des Mühlenkamps und der Gertigstraße statt. Nebenan gibt es außerdem einen Flohmarkt und am Schinkelplatz ein Familienfest. Bevor am Sonntag in Sachsen-Anhalt ein neuer Landtag gewählt wird, hat Kanzler Merz jetzt noch einmal eine Warnung ausgesprochen.
10: Wer möchte, dass Deutschland ein offenes und liberales Land bleibt? Und wer möchte, dass Sachsen-Anhalt ein interessanter, auch europäisch interessanter Standort bleibt? Der darf am Sonntag nicht die AfD wählen.
9: Zuletzt hatte die Partei in Umfragen immer bei über 40% gelegen. Aktuell regiert in Sachsen-Anhalt die CDU zusammen mit SPD und FDP. Und bei Netflix werden die Preise erhöht, pro Abo um jeweils 2 Euro. So wird das Premium-Abo 21,99 Euro, das Standard-Abo 15,99 Euro und das Abo mit Werbung 6,99 Euro im Monat kosten. Außerdem wird ein werbefreies Basis-Abo, das für alte Bestandskunden galt, abgeschafft. Wann genau die Preiserhöhungen umgesetzt werden, ist noch nicht klar. NutzerInnen müssen zunächst informiert und ausdrücklich um ihre Zustimmung gebeten werden. Wer da nicht zustimmt, bei dem wird das Abo beendet.
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9: 19 Grad bei uns in Hamburg. Dazu Regen den ganzen Vormittag, Mittag und auch am Nachmittag. Vereinzelt kann es zwischendurch mal trocken sein. Am Abend dann auch mal über längere Zeit hinweg. Kurzer Ausblick aufs Wochenende. Morgen ebenfalls viel Regen bei maximal 19 Grad. Am Sonntag dann etwas freundlicher bei bis zu 20 Grad.
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9: Auf den Straßen sieht es nach wie vor sehr gut aus. Die sind frei. Wenn ihr aber was seht, sagt uns natürlich gern Bescheid unter der 040 48 001 97 1. Kommt gut und sicher ans Ziel.
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9: Wir starten jetzt aber erstmal rein mit Nico Santos. Why Don't You Stay gibt's für euch am Freitag auf Energy. 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

0: Wir haben richtig gute Nachrichten für euch. 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
1: Wir starten jetzt aber erstmal rein mit Nico Santos. Why Don't You Stay? Gibt's für euch am Freitag auf Energy.

0: Guten Morgen, hier ist Energy am Morgen mit Anna. Guten Morgen und mir, Ben, Hallo für euch. Und jetzt geht es los. Jetzt dreht sich alles um eine einzige Frau.
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2: Diese Woche eine ganz besondere Ausgabe, und zwar die Miley Cyrus Edition. Ich bin riesengroßer Miley-Fan und genauso nennen wir sie ab jetzt nur noch Miley, denn sie hat letzte Woche einfach ihren Nachnamen Cyrus überall gedroppt und heißt jetzt nur noch Miley. Genau wie andere Pop-Diven, zum Beispiel Madonna oder Cher. Außerdem wird sie wieder live auftreten, und zwar am 16. und 18. Oktober im Hollywood Bowl. Und das ist wirklich was ganz Krasses, denn seit Jahren stand sie nicht mehr auf so einer großen Bühne. 18.000 Menschen passen da fast rein. Ich bin sehr gespannt. Performen wird sie dann natürlich ihr neues Album, denn das kommt auch bald raus. Am 18. September ist es soweit, hat sie jetzt verraten. Bass Persuades heißt das neue Album. Und ich bin so gespannt auf die neue Era. Es ist alles sehr schwarz und rot und sieht sehr, sehr rockig aus. Und ich freue mich darauf wirklich sehr, sehr doll.
0: Danke dir, Pia, dass du dir Zeit genommen hast. Sie ist ja einmal die Woche, arbeitet sie für Energy, obwohl sie 5 netto verdient. Und ich habe sie noch niemals, wir sehen sie ja nur einmal die Woche, immer freitags, so glücklich gesehen, wie wenn Pia über Miley Cyrus spricht.
3: Also
0: ist sie ein anderer Mensch.
3: Jetzt muss ich entschuldigen, sie ist so eine fleißige Kollegin, die wir haben. Und die hat heute sogar Miley Cyrus oder nur noch Miley Merch an.
0: Ah,
3: so
0: stimmt.
3: Ein schönes Oberteil passt
0: Pia,
3: dazu.
0: Pia, ganz toller Mensch. Mehr als einmal die Woche bitte auf Arbeit kommen.
3: Ja, also Ben, es gibt auch Leute, die sind jeden Tag auf Arbeit, aber arbeiten trotzdem nicht.
0: Wen meinst du? Wen meinst du? Weiß ich nicht. Wen meinst du?
3: Ben.
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2: An diesem Freitagvormittag. Schön, dass ihr am Start seid. Hi, ich bin Felina und wir machen hier weiter in euren 10 Hits am Stück. Gleich mit ganz neuer Musik von Miley. Sie ist zurück. Ja, Miley Cyrus heißt jetzt nur noch Miley und hat neue Musik draußen. Gibt's gleich jetzt BTS.

wirklich wichtige Botschaft heute im Energy New Hits Friday. Miley Cyrus ist da zurück und sagt, Leute, geht mal wieder mehr raus, feiert Musik draußen und live und nicht nur vor euren Handys hocken und sich das im Internet angucken, was da so passiert. Neue Single, Miley Cyrus, beziehungsweise nur noch Miley mit Best Persuades jetzt für euch bei Energy. Immer die besten neuen Hits. Let's go.

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13: Im Studio Mia Hin. VW steckt nach wie vor in einer schweren Krise und setzt weiter den Rotstift an. Der Aufsichtsrat hat jetzt die Sparpläne beschlossen. In den nächsten Jahren sollen weitere 50.000 Jobs weltweit gestrichen werden. Wie es mit den Werken in Emden, Zwickau, Hannover und Neckarsulm weitergeht, ist noch unklar. Es gibt offenbar die nächste Sabotageattacke aufs deutsche Energienetz. An einem Umspannwerk in Dormagen in NRW hat laut Polizei jemand versucht, einen Kurzschluss auszulösen. Insgesamt gab es laut BKA dieses Jahr über 160 mutmaßliche Sabotageaktionen.

Das berichtet die Süddeutsche. Die Zahl der Geflüchteten in Deutschland sinkt weiter. In der ersten Jahreshälfte gab es ein Minus von 20.000. Das zeigt die Antwort der Bundesregierung auf eine Linken-Anfrage, so die Neue Osnabrücker Zeitung. Zu den Gründen zählen unter anderem Abschiebungen und dass immer weniger Ukrainer Schutz in Deutschland suchen.

0: Morgen bei Energy am Morgen zu Gast Daniel Lewis. Ich liebe den Comedian, der hat einfach so viel schon erlebt und so viel zu erzählen. Ich finde ihn sehr, sehr funny. Aber ihr kennt ihn vielleicht aus dem Internet von diesen Bits auch.
1: Er hatte noch 10 andere Frauen angeschrieben. Yeah, yeah. Plan B.
2: Ich hatte keinen Plan B.
1: Nein, nein, du hast mich nicht verstanden. Du warst der Plan B. Yeah,
0: yeah. Und mit denen haben wir heute Morgen ein bisschen übers Wohnen gequatscht, denn
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0: 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Wir tun es wieder und zwar schon ab Montag. Und Daniel Lewis, der wohnt nicht for free, der wohnt free von einer Menge Gegenstände.
4: Ihr müsst dazu wissen, ich bin Minimalist. Ich habe nur 100 Gegenstände bei mir zu Hause und ich bin halt auch so ein bisschen Nerd. Ich habe so ein paar Gimmicks. Ich habe zum Beispiel

0: von Squid Games habe ich diese Puppe.
1: Mhm.
2: Ah. Oh, das hat in die 100 Gegenstände noch gepasst. Also schon
0: genau,
2: so Sachen. Okay.
0: Genau, deshalb ist sehr ausgewählt. Ich habe dann auch zum Beispiel Trick in die Zukunft, habe ich so das Auto. Ja, sowas.
1: Du hast doch nicht nur 100 Dinge in deiner Wohnung.
0: Doch, aber ich zähle zum Beispiel Klamotten nicht. Also Socken, ja, okay. Socken zählst du nicht als jede Socke. Aber
3: ja, Minimalist oder zu faul zum Einrichten, das kann man sich jetzt einfach überlegen. Wie auch immer das bei euch ist, vielleicht seid ihr auch Maximalist und sagt, ich stopfe alles in meine Wohnung, was ich überhaupt nur finde. Das ist ja euch überlassen. Hauptsache, ihr zahlt keine Miete mehr, lasst uns das machen. 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

geht's hier für euch bei Energy mit einer ganz süßen Geschichte von zwei Männern, Ray Gavi und Imran. Die haben einen Song zusammen draus. Und falls euch Imran noch nichts sagt, liegt es wahrscheinlich daran, dass er ganz lange einfach nur der Songwriter für Ray Gavi war. Auch für andere große Künstler wie Lil Nas X oder Jason Derulo. Aber eben auch für Ray Gavi. Und jetzt haben die beiden gesagt, hey, lass uns doch einfach zusammen singen. Können wir doch beide. Ist doch ein schöner Song, wenn wir was gemeinsam machen. Und genau das hören wir uns jetzt hier an bei Energy. Immer die besten neuen Hits. Hier ist Rivers. 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
1: Macht euch einen fantastischen Freitagvormittag. Und dazu gibt's auch noch die 10 Hits am Stück musikalisch. Also schon mal alles tipptopp. Da habe ich gleich für euch die aktuelle Single von Adela in guten 10 Minuten. Jetzt Teddy Swims. Ich bin Fidina. Schön, dass ihr dabei seid.

bestimmt schon mitbekommen, wenn ihr ein bisschen viel Zeit auf Social Media verbringt, diesen Trend. Es kann nicht jeder in LA sein. Einer muss die Stellung in XY halten und dann halt einfach eine andere Stadt einsetzen. Ein Video von jemandem, der durch diese Stadt läuft. Und genau der Song dazu ist halt richtig geil, geht gerade mega viral. Und den gibt's jetzt für euch in voller Länge hier mal im Radio drinne bei LRG und die besten neuen Hits. Adela mit Ain't in LA.

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10: Kurz vor halb zwölf.
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10: Wetter heute eine kleine Katastrophe, muss man sagen. Es soll wirklich den ganzen Tag regnen. Mal mehr, mal weniger, aber eigentlich soll immer was von oben runterkommen. Und das bei maximal 18 bis 19 Grad.
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10: Dann rüber auf die Straßen. Auf der A1 Hamburg Richtung Bremen steht ihr 3 Kilometer ab dem Dreieck Norderelbe. Ansonsten soweit freie Fahrt. Wenn ihr aber noch was gesehen habt, dann immer gerne her damit. Einfach kurz eine WhatsApp-Sprachnachricht rüber schicken oder durchrufen. Die Nummer dafür 040 48 001 97 1. Und dann gibt's jetzt noch alles, was in Hamburg heute wichtig ist. Ja, lasst das Auto am besten stehen. Es gibt einfach zu viele Baustellen bei uns in der Stadt. Und jetzt kommt heute noch eine dazu. Von heute Abend, 22 Uhr bis Montagmorgen um 5, wird die A7, nämlich zwischen Stellingen und Heimfeld in Richtung Süden, komplett gesperrt. Das heißt, auch der Elbtunnel ist also dicht. Schon seit Jahren wird die A7 ja auf 8 Spuren ausgebaut und dafür finden jetzt nochmal letzte Arbeiten statt. In diesem Monat soll es dann auch endlich wirklich fertig werden. Die Umleitung, die führt über die A1, A21 und B205. Wenn ihr unterwegs seid, dann plant am besten aber ein bisschen mehr Zeit ein. Ja, und dann wird ja übermorgen in Sachsen-Anhalt ein neuer Landtag gewählt. Da ist ja die AfD in den letzten Umfragen bei über 40% gewesen. Unser Kanzler Friedrich Merz hat jetzt aber nochmal gewarnt, wer will, dass das Bundesland offen, liberal und ein interessanter Wirtschaftsstandort bleibt, der dürfte nicht die AfD wählen. Sowas hatte zuletzt auch schon die ostdeutsche Wirtschaft gesagt. Und dann gibt's am Wochenende natürlich auch Fußball und das geht heute schon gut los, denn St. Pauli will endlich mal gewinnen und spielt heute Abend um 18:30 gegen Bielefeld. Und auch für den HSV geht's weiter. Am zweiten Spieltag gibt's nach der Niederlage gegen Dortmund jetzt also das erste Heimspiel und zwar am Sonntag, da spielen sie gegen Mainz.

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2: 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Und dieser Planet kann rückläufig werden.
0: Ständig.
2: Um genau zu sein, macht er das etwa 3 bis 4 Mal im Jahr für 3 Wochen. 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
2: 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Und Leute, deswegen lasst mich in diesen Phasen bitte komplett in Ruhe. 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

0: Kürzlich Überraschungsauftritt von Energy Star Rihanna auf dem Jay-Z-Konzert. Und da hat sie noch das hier gesagt.
1: Oh mein Gott.
0: Ich vermisse den Kram, ja, hat sie da gesagt. Und wir vermissen natürlich Rihanna, sowohl auf der Bühne als auch neue Musik. Angeblich ist sie ja im Studio, produziert gerade was Neues. Aber ehrlich gesagt, das hat sie schon so oft gesagt. Und am Ende kam dann immer so, hier ist meine neue Beauty-Linie, hier ist mein neues irgendwas für Fenty, hier ist mein neues Baby. Ich hoffe, es kommt jetzt wirklich mal Musik. Rihanna, California King Bad. So lange jetzt erstmal bei Energy. 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
1: Neue Musik, heute frisch rausgekommen, Miley. Sie ist zurück, das hören wir uns hier aber mal gleich an. Best Persuades in guten 10 Minuten, ganz frisch noch in der Playlist. Jetzt Olivia Dean, ich bin Felina und das sind eure 10 Hits am Stück auf den Freitagmittag.

geiler neuer Song von Miley ist draußen. Ja, sie hat den Nachnamen abgelegt, Miley Cyrus, und das ist jetzt ihr neuer Künstlername, neue Era, und die klingt so heftig gut, liebe ich sehr. Bass Persuades, ganz neu, heute frisch rausgekommen, direkt bei euch im Radio drin, hier bei Energy, immer die besten neuen Hits. Let's go.

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7: Kurz halb eins.
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7: Ja, und da ist heute richtig ekliges Wetter angesagt. Aktuell 19 Grad, es ist super windig draußen, es regnet eigentlich den ganzen Tag. Erst so gegen 18, 19 Uhr soll es ein bisschen weniger werden, aber bis dahin wirklich einfach nur ganz viel graue Wolken am Himmel und die bringen einiges an Regen. Wir gucken schon mal auf das Wochenende. Das wird auch nicht unbedingt sehr viel besser. Vor allem morgen wird es gar nicht warm. Da kriegen wir maximal 17 Grad. Auch da so ein Mix aus Sonne, Wolken und ein paar Regenschauern. Der Sonntag, der wird wieder ein bisschen schöner mit Temperaturen von bis zu 20 Grad und auch wieder ein bisschen mehr Sonne.
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7: Auf der A1 Lübeck Richtung Bremen steht hier 8 Kilometer ab dem Dreieck Norderelbe. Und dann gehen wir nochmal rüber auf die A7 Flensburg Richtung Hamburg. 7 Kilometer Stau ab Schnelsen. Und A7 Hannover Richtung Flensburg. 5 Kilometer Stau ab Hausbruch. Und wenn ihr noch mehr gesehen habt, dann immer gerne her damit. Einfach kurz eine WhatsApp-Sprachnachricht drüber schicken oder durchrufen. Die Nummer dafür 040 48 001 97 1. Und dann gibt's jetzt noch alles, was in Hamburg heute wichtig ist. Ja, lass das Auto am besten stehen. Es gibt einfach zu viele Baustellen bei uns in der Stadt. Und jetzt kommt heute noch eine dazu. Von heute Abend, 22 Uhr bis Montagmorgen um 5, wird die A7, nämlich zwischen Stellingen und Heimfeld in Richtung Süden, komplett gesperrt. Das heißt, auch der Elbtunnel ist also dicht. Schon seit Jahren wird die A7 ja auf 8 Spuren

ausgebaut und dafür finden jetzt nochmal letzte Arbeiten statt. In diesem Monat soll es dann auch endlich wirklich fertig werden. Die Umleitung, die führt über die A1, A21 und B205. Wenn ihr unterwegs seid, dann plant am besten aber ein bisschen mehr Zeit ein. Ja, und dann wird ja übermorgen in Sachsen-Anhalt ein neuer Landtag gewählt. Da ist ja die AfD in den letzten Umfragen bei über 40% gewesen. Unser Kanzler Friedrich Merz hat jetzt aber nochmal gewarnt, wer will, dass das Bundesland offen, liberal und ein interessanter Wirtschaftsstandort bleibt, der dürfte nicht die AfD wählen. Sowas hatte zuletzt auch schon die ostdeutsche Wirtschaft gesagt. Und dann gibt's am Wochenende natürlich auch Fußball und das geht heute schon gut los, denn St. Pauli will endlich mal gewinnen und spielt heute Abend um 18:30 gegen Bielefeld. Und auch für den HSV geht's weiter. Am zweiten Spieltag gibt's nach der Niederlage gegen Dortmund jetzt also das erste Heimspiel und zwar am Sonntag, da spielen sie gegen Mainz.

0: Happy B-Day heißt es heute im wahrsten Sinne des Wortes für einen Energy Star, für Queen Beyoncé, also für B. Queen B, die wird nämlich heute 45. Herzlichen Glückwunsch. Und das lassen wir uns mal ganz kurz nicht entgehen, diesen Moment ihre komplette Karriere mit abzufeiern. Denn los ging's für Beyoncé mit Destiny's Child, der erfolgreichste Song der hier. Independent Woman. Und dann die Solo-Karriere klang erstmal so. Fun Fact, das war auch der Soundtrack der Komödie Austin Powers Goldständer. Und was glaubt ihr, ist Bees erfolgreichster Song? Der hier. Klar, Halo. Und Beyoncé ist auch drin in unserem Energy Stream of the Week R&B Classic. Und das findet ihr ganz einfach in unserer Energy App. Oder ihr sagt eurem Smart Speaker Alexa, spiel Energy Classic R&B Hits und dann geht's auch schon los.
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Energy Festival Sommer hat er auf jeden Fall überzeugt, zum Beispiel bei seinem Set auf dem Sigit. Die Rede ist von Samba. Und das Beste ist, er hat direkt wieder Bock auf Tour zu gehen. Nicht nur festivalmäßig, sondern wirklich eigene Konzertreihe. Unter anderem 4 Konzerte in Deutschland, präsentiert von Energy. Könnt ihr ihn da sehen. Samba, My Body Isn't Ready, jetzt für euch bei Energy. Immer die besten neuen Hits, sind wir sehr stolz drauf. Yeah.

Leute, sagen euch die Bayreuther Festspiele was? Wenn nicht, das ist sozusagen Festivalsaison für Opernfans, ja, also das ist das Festival, wo Opernleute auf ihre Kosten kommen. Und nein, ihr hört trotzdem einfach gerade Energy immer die besten neuen Hits. Wir spielen hier nicht auf einmal Klassikmusik oder so, aber Energy Star DJ Alle Farben ist der allererste DJ, der jemals bei diesen Bayreuther Festspielen als DJ aufgelegt hat. Also Elektrobeats plötzlich statt Klassik. Und das zum 150. Jubiläum in diesem Jahr von diesen Bayreuther Festspielen. Süß, ne? Alle Farben jetzt für euch bei Energy über die besten neuen Hits mit seiner aktuellen Single Same Old Sky.

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7: Es ist kurz vor halb zwei.
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7: Ja, Freunde, was soll ich sagen? Katastrophe draußen. Es ist wirklich Weltuntergang. Der Herbst hat uns aber mal sowas von im Griff. Aktuell gerade mal 18 Grad. Es regnet wie aus Eimern. Mal mehr, mal weniger. Es ist grau, es ist windig. Es ist einfach nur zum Verkrümeln eigentlich. Morgen wird es ähnlich, aber ein bisschen weniger nass. Der Sonntag, der wird wieder ein bisschen schöner mit maximal 20 Grad und auch ein bisschen Sonne.
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7: Dann rüber auf die Straßen und Vorsicht auf der A7 Hannover Richtung Hamburg. Im Dreieck Südwest steht ein defekter PKW. Dann zu den Staus. A1 Lübeck Richtung Bremen. Da steht ihr 6 Kilometer ab Morfleet. Rüber auf die A7, da ist einiges los. Flensburg Richtung Hamburg 14 Kilometer Stau ab Quickborn und in der Gegenrichtung 4 Kilometer ab Hausbruch. Und wenn ihr sonst noch was gesehen habt, dann immer gerne her damit. Einfach kurz eine WhatsApp-Sprachnachricht schicken oder durchrufen geht natürlich auch. Die Nummer dafür 040 48 001 97 1. Und dann reden wir jetzt noch über alles, was in Hamburg heute wichtig ist. Ihr habt das bestimmt mitbekommen. In den letzten Monaten gab es leider richtig viele Unfälle am Elbdeich. Und zwar, weil Rennradfahrer in parkende Autos gekracht sind. Das hört sich erstmal komplett strange an. Nur ganz kurz, weil ich selber viel Rennrad fahre und manchmal einfach das Verständnis fehlt. Alle, die da einen Unfall hatten, die haben sich richtig schwer verletzt und mussten zum Teil mit einem Hubschrauber ins Krankenhaus gebracht werden. Also das macht mit Sicherheit niemand irgendwie aus Spaß oder extra. Das Ganze passiert, weil man am Deich gerne Intervalle fährt und schnell unterwegs ist. Man macht sich also klein und oft sieht es einfach so aus, als würden die parkenden Autos fahren. Bevor man aber merkt, dass die tatsächlich da stehen und sich nicht bewegen, hat man keine Zeit mehr zu reagieren und fährt da einfach ungebremst rein. Damit das in Zukunft nicht mehr passiert, wurde überlegt, was man machen kann. Die Idee von einem Parkverbot kam nicht gut an und deswegen soll noch in diesem Jahr ein Test starten. Es geht da um Rüttelstreifen, Piktogramme oder große Kopfhochhinweise auf der Straße. Wo genau getestet wird und für welche Maßnahmen man sich am Ende entscheidet, das steht aber noch nicht fest. Ja, und dann konnten 9 Tage nach der schlimmen Sturzflut in Nepal doch tatsächlich noch 2 Männer lebend gefunden werden. Die Retter vor Ort sprechen von einem echten Wunder. Die beiden Arbeiter wurden aus einem verschütteten Tunnel gerettet. Das macht natürlich Hoffnung. Die Einsatzkräfte, die suchen weiter nach Überlebenden. Tausende Menschen werden nämlich noch vermisst. Und der Hamburger Tennisprofi Alexander Zverev steht bei den US Open nach einem weiteren 5-Satz-Krimi in Runde 3. Nach 2 Spielen hat er damit schon fast 10 Stunden Tennis hinter sich. Mit seiner Leistung ist er selbst aber überhaupt nicht zufrieden. Morgen geht's auch schon weiter, da wartet dann der Chilene Alejandro Tabilo.

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2: Diese Woche eine ganz besondere Ausgabe, und zwar die Miley Cyrus Edition. Ich bin riesengroßer Miley-Fan und genauso nennen wir sie ab jetzt nur noch Miley, denn sie hat letzte Woche einfach ihren Nachnamen Cyrus überall gedroppt und heißt jetzt nur noch Miley. Genau wie andere Pop-Diven, zum Beispiel Madonna oder Cher. Außerdem wird sie wieder live auftreten, und zwar am 16. und 18. Oktober im Hollywood Bowl. Und das ist wirklich was ganz Krasses, denn seit Jahren stand sie nicht mehr auf so einer großen Bühne. 18.000 Menschen passen da fast rein. Ich bin sehr gespannt. Performen wird sie dann natürlich ihr neues Album, denn das kommt auch bald raus. Am 18. September ist es soweit, hat sie jetzt verraten. Bass Persuades heißt das neue Album. Und ich bin so gespannt auf die neue Era. Es ist alles sehr schwarz und rot und sieht sehr, sehr rockig aus. Und ich freue mich darauf wirklich sehr, sehr doll.
0: Und die Lead-Single daraus, die ist ja heute schon gedroppt. Danke, Pia. Die hören wir uns hier gleich an im Energy New Hits Friday. Miley mit Bass Persuades in einer knappen halben Stunde.
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Oh mein Gott, diesen Song hatte ich ganz kurz vergessen, aber es ist ja so einer meiner All-Time-Favorites. Sheryl Cole mit Fight for This Love. Gibt einen kleinen Flashback, aber halt auch einfach ein richtig gutes Gefühl, weil da war noch alles in Ordnung in meinem Leben. Jetzt für euch bei Energy, Sheryl Cole.

heute frisch rausgekommen, ganz neue Single von Miley. Hören wir uns in guten 10 Minuten an. Geiles Ding geworden, liebe ich wirklich sehr, sehr tanzbar vor allem. Und jetzt One Republic in euren 10 Hits am Stück. Ich bin Felina, happy Freitag.

0: 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Und natürlich habe ich euch versprochen, die ganz neue Single von Miley Cyrus oder wie sie jetzt heißt, Miley Best Persuades bei Energy. 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
10: Kurz vor halb drei.
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10: Ja, und da ist heute Regen angesagt. Aktuell bei 19 Grad, also gar nicht mal so wahnsinnig kalt, aber dazu auch ganz schön windig draußen. Also einfach super ungemütlich. Erst so gegen 19 Uhr soll es aufhören und dann soll die Sonne aber auch nicht rauskommen. Die sehen wir heute gar nicht. Die könnten wir morgen wieder ab und zu mal sehen und ansonsten auch am Sonntag, da soll es wieder ein bisschen schöner werden.
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10: Dann geht's rüber auf die A7. Flensburg Richtung Hamburg, 11 Kilometer Stau ab Schnelsen Nord und in der Gegenrichtung 3 Kilometer Stau ab Hausbruch. Und wenn ihr noch mehr gesehen habt, dann natürlich gerne her damit. Einfach kurz eine WhatsApp-Nachricht schicken oder durchrufen. Die Nummer ist die 040 48 001 97 1. Und dann reden wir jetzt noch über alles, was in Hamburg heute wichtig ist. Ihr habt das bestimmt mitbekommen. In den letzten Monaten gab es leider richtig viele Unfälle am Elbdeich. Und zwar, weil Rennradfahrer in parkende Autos gekracht sind. Das hört sich erstmal komplett strange an. Nur ganz kurz, weil ich selber viel Rennrad fahre und manchmal einfach das Verständnis fehlt. Alle, die da einen Unfall hatten, die haben sich richtig schwer verletzt und mussten zum Teil mit einem Hubschrauber ins Krankenhaus gebracht werden. Also das macht mit Sicherheit niemand irgendwie aus Spaß oder extra. Das Ganze passiert, weil man am Deich gerne Intervalle fährt und schnell unterwegs ist. Man macht sich also klein und oft sieht es einfach so aus, als würden die parkenden Autos fahren. Bevor man aber merkt, dass sie tatsächlich da stehen und sich nicht bewegen, hat man keine Zeit mehr zu reagieren und fährt da einfach ungebremst rein. Damit das in Zukunft nicht mehr passiert, wurde überlegt, was man machen kann. Die Idee von einem Parkverbot kam nicht gut an und deswegen soll noch in diesem Jahr ein Test starten. Es geht da um Rüttelstreifen, Piktogramme oder große Kopfhochhinweise auf der Straße. Wo genau getestet wird und für welche Maßnahmen man sich am Ende entscheidet, das steht aber noch nicht fest. Ja, und dann konnten 9 Tage nach der schlimmen Sturzflut in Nepal doch tatsächlich noch 2 Männer lebend gefunden werden. Die Retter vor Ort sprechen von einem echten Wunder. Die beiden Arbeiter wurden aus einem verschütteten Tunnel gerettet. Das macht natürlich Hoffnung. Die Einsatzkräfte, die suchen weiter nach Überlebenden. Tausende Menschen werden nämlich noch vermisst. Und der Hamburger Tennisprofi Alexander Zverev steht bei den US Open nach einem weiteren 5-Satz-Krimi in Runde 3. Nach 2 Spielen hat er damit schon fast 10 Stunden Tennis hinter sich. Mit seiner Leistung ist er selbst aber überhaupt nicht zufrieden. Morgen geht's auch schon weiter, da wartet dann der Chilene Alejandro Tabilo.

0: Was glaubt ihr, ist diesen Menschen hier passiert?
1: Mega!
2: Oh, ich freue mich so, das ist so eine Erleichterung für mich.
1: Ernsthaft? Oh mein Gott! Wie geil, wie geil!
2: Oh mein Gott, ich weiß gar nicht, was ich sagen soll. Vielen Dank!
1: Ey, ich kann es gar nicht glauben.
0: Ich fasse mal kurz zusammen, erleichtert, ungläubig, aber am Eskalieren vor Freude, das könntet ihr als nächstes bekommen, denn es geht hier um...
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Dieser Mann ist berühmt dafür, dass er während seiner DJ-Sets auch gerne mal aufs DJ-Pult springt und da einfach einen Shuffle-Dance hinlegt. Falls ihr nicht wisst, was das ist, googelt es. Es ist eigentlich sehr leicht zu lernen. Ich habe es versucht innerhalb von 48 Stunden und es ihm vorgeführt. Das Ergebnis seht ihr auf meinem Insta-Account, felina_fm. Das war ein bisschen Überwindung, aber wir haben dann zusammen geschuffelt. Oliver Heldens, jetzt für euch mit seiner aktuellen Single bei Energy. Immer die besten neuen Hits. Hier ist AEIOU. Happy Weekend.

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1: Schönen Freitagnachmittag, ich bin's Emily, das ist euer Energy-Nachmittag, gleich mit neuer Musik von Kamrat. Vorher geht's weiter mit Taylor Swift.

Wer frisch verliebt ist, hat ja meistens die rosarote Brille auf, Schmetterlinge im Bauch und plötzlich ist alles im Leben perfekt. Aber irgendwann ist die Brille weg und man sieht die Sache wieder so ein bisschen klarer, ne? Oder wie Energy Star Kamrat das auch sagt, man ist dann plötzlich love sober. Hören wir jetzt seine brandneue Nummer bei Energy, immer die besten neuen Hits.

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0: Yes, wir spielen hier mal eine Runde Fakt oder Fake. Kollege Finn ist auch dabei.
2: Hello, hello.
0: Ich habe eine Behauptung für dich. Du musst erraten, ist es ein Fakt oder ein Fake?
2: Yes.
0: Ganz einfach. Bist du bereit?
2: Ja.
0: Meine Behauptung ist, Energy Star Beyoncé hat ja heute Geburtstag.
2: Happy Birthday.
0: Happy Birthday, Queen Beyoncé. Und meine Behauptung ist, Energy Star Beyoncé ist Hobbyimkerin.
2: Oha.
0: Mhm.
2: Man weiß ja manchmal, ja, also Bienen, ne?
0: Ja.
2: Genau. Ich habe letztens gelesen, dass wenn Bienen Mindestlohn bekommen würden, dann würde so ein Bienenglas, also so ein Honigglas, das meine ich, irgendwie 20.000 Euro kosten. Das
0: Alter,
2: ist so wahnsinnig viel Arbeit.
0: Ja.
2: Vielleicht macht
0: und
2: die
0: viel
2: das,
0: Geld.
2: Ja, und viel Geld. Vielleicht macht die das einfach, vielleicht verkauft die das für so viel Geld.
0: Und deswegen
2: ist sie so stinkreich, die Frau. Ich glaube, das stimmt. Das ist ein Fakt.
0: Alles klar. Energy Star Beyoncé ist Hobbyimkerin. Das ist ein
3: Fakt.
0: Yes.
2: Ach,
0: du hast recht, aber nicht, weil sie selber Honig verkauft. Sie besitzt an ihrem Haus einfach zwei echte Bienenstöcke, hat wohl um die 80.000 Bienen, weil ihre Fans sie ja Queen Bee nennen.
2: Ach so.
0: Biene.
2: Okay.
0: Beehive, so nennen sich auch die Fans.
2: Okay.
0: Deswegen mag sie einfach Bienen so sehr.
2: Ja, das ist auf jeden Fall.
0: Aber ich finde,
2: Model.
0: Da ist was dran. Vielleicht hast du sie gerade exposed. Vielleicht macht sie wirklich mit den Bienen ein bisschen Kohle.
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10: Gleich 3:30.
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10: Ja, heute haben wir wirklich typisch Hamburger Schiedwetter. Es ist so nervig, oder Finn?
12: Katastrophal.
10: Wirklich.
12: Also ich will auswandern, ey.
10: Ja, wirklich, es regnet den ganzen Tag schon. Es bleibt jetzt auch erstmal nass. Dazu ist es auch noch ziemlich windig bei aktuell 19 Grad. Immerhin soll es aber Richtung Abend dann hoffentlich langsam trockener werden.
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10: Ja, es ist einiges los auf den Straßen. Wir fangen an auf der A1 Bremen Richtung Lübeck. Da steht ihr 3 Kilometer im Stau ab Harburg. Gegenüber auf der A1 Lübeck Richtung Bremen braucht ihr auch noch ein bisschen länger. Da steht ihr 6 Kilometer ab Billstedt. Rüber auf die A7 Hannover Richtung Flensburg. Da sind es 3 Kilometer ab Hausbruch. Und gegenüber auf der A7 Flensburg Richtung Hamburg steht ihr 11 Kilometer ab Schnelsen-Nord. Wenn ihr noch was gesehen habt, dann schickt mir gerne eine WhatsApp oder ruft doch an. Unsere Nummer ist die 040 48 001 971. Ich wünsche euch eine gute und sichere Fahrt und haltet gut durch. So, Finn ist auch im Studio.
12: Ja, hallo.
10: Hallo. Du hast alles, was in Hamburg heute wichtig ist. Und da müssen wir uns auf eine Sperrung einstellen.
12: Genau, wir bleiben nochmal auf den Straßen. Oh no. Die A7 ist nämlich mal wieder dicht am Wochenende. Und zwar in Richtung Süden zwischen Stellingen und Heimfeld. Der Elbtunnel, der ist also auch davon betroffen. Los geht's heute Abend um 22 Uhr und dann insgesamt bis Montagmorgen um 5. Ich kenne die A7 ehrlich gesagt gar nicht ohne irgendwelche Bauarbeiten. Seit 6 Jahren wird da jetzt schon an dem 8-spurigen Ausbau gearbeitet. Und diese Vollsperrung ist jetzt nochmal ein wichtiger Step, damit sie noch irgendwann fertig wird. Die nächste Sperrung ist aber schon eine Woche später, also am kommenden Wochenende dann. Und zwar wegen der Lärmschutztunnel.
10: Super,
12: aber
10: gut, toll.
12: Das ist ja noch ein bisschen hin. Ja, und dann ist heute die IFA, also die internationale Funkausstellung in Berlin, losgegangen. Da dreht sich dann viel um Smartphones, aber auch um Waschmaschinen, Kühlschränke und Fernseher. Denn die haben jetzt alle KI. Und dann gibt es auch noch ganz viele Roboter, die da irgendwie rumflitzen. Die sollen uns dann auch vielleicht mal irgendwann im Haushalt helfen. Aber bis sowas dann bei uns in Deutschland wirklich mal verkauft wird, das kann wohl noch ein bisschen dauern. Branchenexpertin Karine Chardon sagte im RBB, dass wir auch nicht gerade das Land sind, das die neue Technik zuerst haben.
13: Das sind eher die Märkte in Asien und auch die VerbraucherInnen in Asien und auch in den USA sind da manchmal eher, die früher solche Produkte kaufen und sich darauf einlassen. Aber Deutschland lässt den Trend auch nicht aus, also wir werden da sicherlich folgen.
12: Ansonsten sind auch so Wearables, sagt man das so?
13: Wearables.
12: Ich hab gerade schon gesagt, dass ich das wahrscheinlich verkacke hier. Sag doch mal.
13: Wearables.
12: So nämlich, also so smarte Uhren, Ringe oder Brillen, auch eine große Sache. Die zeichnen ja die ganzen Gesundheitsdaten auf. Nee, ich kenne die, aber ich kann sie nicht aussprechen. Das ist ja
13: okay.
12: Ganz schlimm.
13: Das ist okay.
12: Ach, gut, dass du dabei bist hier. Und dann gibt's in Berlin ab heute noch ein Highlight, nämlich die Basketball-WM der Frauen. Das spielen wir heute gegen Spanien und morgen auch gleich schon gegen Japan. Los geht's heute um 17.45 Uhr und das Ganze gibt's auch live bei ProSieben.
10: Kannst du es noch einmal sagen?
12: Wearables.
13: Wearables.
12: Wearables.
13: Nee, du machst rare. Wear.

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1: Energy's an, gleich gibt's noch die 10 jetzt am Stück für euch. Und jetzt feiern wir mal ein bisschen Geburtstag. Wir sagen Happy Birthday, Energy Star Beyoncé.

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Diese Frau hier ist einfach eine krasse Hitmaschine. Arbeitet ständig mit den krassesten Artists zusammen, David Guetta zum Beispiel oder auch Tiësto. Jetzt gibt sie aber mal Solo. Wir hören Energy Star Rita Ora mit Your Song hier bei Energy und macht bei dem Hamburger Schiedwetter direkt auch ein bisschen bessere Laune. Hier ist Rita Ora.

0: 16 Uhr, das sind eure 10 Hits am Stück.
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0: Schön, dass ihr mit dabei seid. Ich bin's, Emily. Und warum Miley Cyrus ab sofort nur noch Miley heißt, erkläre ich euch gleich. Vorher gibt's noch Musik von BTS. 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

Da gibt es brandneue Musik von Miley. Ja, nicht mehr Miley Cyrus, den Nachnamen hat sie für ihre neue Era einfach mal so gedroppt. Diese Woche hat Miley auch ganz überraschend angekündigt, dass sie schon in 2 Wochen, ja, in 2 Wochen, ihr brandneues Album Best Persuades rausbringt. Die gleichnamige Single ist heute Nacht auch schon erschienen und die hören wir uns natürlich jetzt auch direkt an. Hier ist Miley mit Best Persuades bei Energy. 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Let's go.

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1: Wenn ihr Bock auf Techno habt, dann gibt es im Haus 73 heute Abend die Techno-Party von Two Live Roots. Da sind drei verschiedene DJs am Start und los geht's da um 22 Uhr. Morgen startet dann das Winterhuder Stadtfest. Rund um den Mühlenkamm gibt's das ganze Wochenende wieder ordentlich Programm und natürlich auch Entertainment. Und wenn ihr Sonntag noch ein bisschen Kraft und Energie habt, wie wär's mit Promis beim Fußball gucken und dabei noch was Gutes tun? Kicken mit Herz ist nämlich wieder im Stadion hohe Luft. Da sind Ärzte vom UKE und die treten gegen Promis an und sammeln Spenden für die Kinderherzmedizin. Wirklich eine richtig gute Sache und, wenn ihr mich fragt, auch Pflichtprogramm. Einlass ist um 12.30 Uhr und Anpfiff um 14 Uhr. Ich wünsche euch ein Happy Weekend.
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1: Es ist 16.27 Uhr.
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1: 19 Grad haben wir aktuell bei uns in Hamburg und es ist richtig eklig draußen. Es regnet schon den ganzen Tag. So bleibt es jetzt auch leider. Dazu ist es auch noch echt windig. Ja, morgen sieht es auch nicht viel besser aus. Da soll es auch noch ziemlich stürmisch und regnerisch bleiben. Am Sonntag soll es dann aber wieder wohl trocken bleiben.
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1: Ja, wir gehen rüber auf die Straßen auf der A1 Bremen Richtung Lübeck. Da steht ihr 3 Kilometer im Stau ab Harburg. Gegenüber auf der A1 Lübeck Richtung Hamburg, da sind es 4 Kilometer ab Morfleet. Dann habe ich noch eine Staumeldung auf der A7 Hannover Richtung Flensburg. Da steht ihr 3 Kilometer ab Hausbruch und ihr braucht auch noch ein bisschen länger auf der A7 Flensburg Richtung Hamburg. 10 Kilometer sind es da mittlerweile ab Schnelsen. Wenn ihr noch was gesehen habt, dann schickt mir gerne eine WhatsApp oder ruft auch an 040 48 001 971 ist unsere Nummer. Kommt gut und sicher ans Ziel. Und dann geht's rüber zu Finn.
3: Hallo.
1: Das Wochenende steht an und das heißt natürlich auch, dass wieder Fußball gespielt wird bei uns in Hamburg.
3: Jawohl, die erste und zweite Liga ist ja wieder in vollem Gange. Mit dabei auch St. Pauli, na klar. Und die hatten ja leider einen ganz, ganz schwierigen Start in die neue Saison. Erst 2 Punkte aus den ersten 3 Spielen und dann auch noch das frühe Aus im Pokal. Heute soll alles anders werden. Und was den Trainer Marcel Rapp da so optimistisch macht, das hat er auf der Pressekonferenz gesagt.
4: Die Leistung der letzten 3 Ligaspiele macht mich sehr optimistisch, weil ich glaube, wenn wir diese Leistung bringen, dann sind wir auch berechtigt, Punkte zu holen. Aber wir müssen an diese Leistung wieder rankommen. Und ich habe jetzt heute das Training gesehen, da waren wir an der Leistung dran. Und wenn wir das so fortsetzen können, da bin ich positiver Dinge.
3: Los geht's dann heute um 18.30 Uhr. Der HSV, der hatte ja schon ein Spiel, das ging aber auch verloren und deswegen würde man sich da natürlich auch über die ersten Punkte der neuen Saison freuen. Am Sonntag steht zudem das erste Heimspiel an und zwar gegen Mainz. Ja, und dann wird am Sonntag ja in Sachsen-Anhalt gewählt und stand jetzt sieht alles danach aus, dass die AfD stärkste Partei wird. In den letzten Umfragen kamen die auf über 40%. Vor 5 Jahren war das aber mit den Umfragewerten vor der Wahl auch so eine Sache, da gab es einen großen Unterschied zu den tatsächlichen Wahlergebnissen. Kanzler Friedrich Merz hat aber auf jeden Fall trotzdem noch mal gewarnt, wer will, dass das Bundesland offen und liberal bleibt, der darf nicht die AfD wählen, hat er gesagt. Und dann gab es gestern wieder den IG heißt das, genau, den IG-Nobelpreis. Das ist immer so ein paar Wochen vor dem richtigen Nobelpreis und da werden dann ziemlich verrückte, aber trotzdem irgendwo auch sinnvolle Untersuchungen ausgezeichnet. Mit dabei zum Beispiel auch eine Studie von Forschern, jetzt halte ich fest, Emily,
1: ja?
3: Die haben Unterhosen in mehr als 25 Ländern vergraben. Nach einer gewissen Zeit haben sie die wieder ausgebuddelt, nur um zu gucken, wie der Stoff je nach Bodenbeschaffenheit verrottet ist.
1: Oh.
3: Warum? Also ich meine, das muss ich mal erzählen. Was machst du so als Job?
1: Wie kommt man auf die Idee?
3: Ich buddel Unterhosen irgendwo ein. Ja.
1: Krass.
3: Das Ergebnis weiß ich gar nicht mal. Also es ist einfach, die wurden aber ausgezeichnet.
1: Krass. Es gibt wirklich verrückte Menschen da draußen und ich würde niemals auf so eine Idee kommen.
3: Wir machen hier einen seriösen Job, ja?
1: Total seriös, ja. Ja, ist klar. Jennifer Lopez und David Guetta habe ich jetzt für euch mit Save Me Tonight.

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1: Energy ist an. Immer die besten neuen Hits mit mir, Emily. Meine Güte, gerade ist ja so viel los in der Popwelt. Darüber müssen wir natürlich jetzt quatschen. Also let's go. It's time to spill the tea.
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1: Und natürlich starten wir mit dieser Frau hier. Miley. Und genau so nennen wir sie ab jetzt auch nur noch, denn sie hat diese Woche ihren Nachnamen Cyrus überall gedroppt und heißt jetzt einfach nur noch Miley, also so wie Cher oder Madonna. Und dann hat sie auch

0: noch ganz überraschend angekündigt, dass in 2 Wochen ihr neues Album Best Persuades rauskommt. Die erste Single daraus, die auch Best Persuades heißt, ist heute rausgekommen und hört ihr natürlich in unserem Energy New Hits Friday. Wer Swiftie ist, weiß, Taylor Swift ist eigentlich die Katzenlady. Umso überraschter waren also viele Fans, als Travis in einer Tommy Hilfiger-Kampagne Wendy vorgestellt hat. Den neuen Hund von Taylor und Travis. Wendy ist ein Samoyede, zuckersüß und jetzt offiziell Teil der Swift-Kelsey-Familie. Und das war wirklich für mich das coolste Konzert-Announcement der Woche. Energy Star Somba geht auf Tour. 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Energy Hamburg heißen wir da. Das war's von mir. Noch mehr Tee und Gossip von unseren Lieblingsstars bekommt ihr nächste Woche bei Emily's Tea Time.
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Gleich habt ihr es geschafft. Gleich ist schon Feierabend und dann auch endlich Wochenende. Ich hoffe, ihr könnt die freien Tage jetzt auch genießen, auch wenn das Wetter ja nicht so ganz nice werden soll. Aber ey, das ignorieren wir jetzt einfach. Ich habe dafür eine gute Laune-Nummer hier für euch mit dabei. Milo gibt's jetzt mit Forever Young bei Energy. 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
1: Schönen Feierabend, ich bin's Emily, das sind eure 10 Hits am Stück. Gleich noch neue Musik von Bruno Mars, vorher Kygo, Khaled und Griffin mit Save My Love.

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Also schreibt uns jetzt oder ruft schnell durch. 040 48 001 971 ist die Nummer. Gleich geht's los. Jetzt gibt's erstmal Bruno Mars.

0: 17.22 Uhr, es ist schön Feierabend, jetzt wird gezockt.
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0: Hallo Michael aus Billstedt.
2: Hallo Emily.
0: So, wir zocken jetzt eine Runde Hamburg Battle. Finn ist auch am Start und erklärt uns nochmal, wie das Ganze funktioniert.
3: Ich stelle euch beiden jetzt eine Minute lang Fragen. Wenn ihr richtig antwortet, ist dann der andere dran. Und wer nach 60 Sekunden die letzte Frage richtig beantwortet, der hat gewonnen. So Michael, du darfst noch entscheiden, wer anfangen darf, du oder Emily.
2: Emily.
3: Alles klar, dann starten wir mit Emily und wir gehen rein. Beyoncé wird heute 45 Jahre alt. Mit welchem bekannten Musiker ist Beyoncé denn verheiratet?
0: Das ist Jay-Z.
3: Jawohl, Michael, heute ist Tag der Currywurst. Aus

0: Aus welcher deutschen Stadt kommt die Currywurst?
1: Aus Berlin.
0: Jawohl, auch korrekt. Fußballer Manuel Neuer ist zum zweiten Mal Papa geworden. Welche Position spielt er auf dem Platz, Emily?
2: Torwart.
0: Genau, heute startet das Stadtteilfest Volksdorf. Mit welcher U-Bahn-Linie kommt man nach Volksdorf? U1 oder U2, Michael?
1: Die 1.
0: Korrekt, ihr seid richtig gut heute. Am Wochenende ist in Hamburg Korean Food Festival. Wie heißt das traditionelle koreanische Nationalgericht aus fermentiertem Gemüse?
2: Das ist Kimchi.
0: Jawohl, auch Straßensperrungen gibt's wieder. Wie heißt die Autobahn, die inklusive Elbtunnel ab heute Abend gesperrt wird, Michael?
1: Das ist die A7.
0: Korrekt. Ab zum Sport. Der HSV hat am Sonntag sein erstes Heimspiel. Wo spielen die Jungs vom HSV eigentlich?
2: Im Volksparkstadion.
0: Welches Wort benutzen? Das ist korrekt. Hamburgerin zur Begrüßung.
1: Moin.
0: Yes! Das lassen wir noch zählen, würde ich sagen. Auf die letzte Sekunde. Stark. Michael, dann gewinnst du den 25-Euro-Gutschein von Mundfein.
1: Ja, sehr cool. Vielen Dank. Sehr schön.
0: Gerne. Cool. Dann schon mal guten Appetit.
1: Ja, yes. Danke.
2: Und bis dann. Tschüss.
1: Danke. Tschüss.
2: Das war doch ein richtig, richtig gutes Spiel. Danke an Michael und ihr seid nächste Woche dran. Montag können wir direkt eine Runde Hamburg Battle zocken. Es gibt 2 Tickets fürs Miniatur Wunderland zu gewinnen. Also schreibt uns jetzt eine WhatsApp, wenn ihr dabei sein wollt. Unsere Nummer ist die 040 48 001 971.
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2: Gleich 5:30.
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2: Ui, ui, ui, es ist ungemütlich bei uns in Hamburg. Oh Mann, 19 Grad haben wir aktuell und es regnet immer mal wieder. Dazu ist es auch noch echt windig. Ja, so bleibt es jetzt auch leider zum Feierabend. Und ey, ich wünschte, ich hätte jetzt bessere Nachrichten fürs Wochenende. Habe ich aber leider nicht. Nein, morgen bleibt es auch regnerisch und stürmisch. Sonntag, da wird es jetzt nicht unbedingt warm, aber zum Glück soll es auf jeden Fall nicht regnen.
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2: Auf der A1 Lübeck Richtung Hamburg. Da steht ihr 4 Kilometer im

0: Stau ab Morfleet. Dann gehen wir rüber auf die A7, Hannover Richtung Flensburg. Da braucht ihr auch ein bisschen länger. 2 Kilometer steht ihr da im Stau ab Hausbruch. Und auf der A7, Flensburg Richtung Hamburg, steht ihr 10 Kilometer im Stau ab Schnelsen. Wenn ihr noch was gesehen habt, Staus oder auch Blitzer auf dem Weg nach Hause, dann könnt ihr mir gerne eine WhatsApp schreiben oder auch anrufen. 040 48 001 971 ist unsere Nummer. Kommt gut und sicher ans Ziel. Und dann machen wir weiter mit Finn. Du hast alles, was in Hamburg heute wichtig ist. Und da müssen wir uns jetzt auf eine Sperrung einstellen.
1: Genau, die A7 ist nämlich mal wieder dicht am Wochenende. Und zwar Richtung Süden zwischen Stellingen und Heimfeld. Der Elbtunnel, der ist davon also auch betroffen. Los geht's heute Abend um 22 Uhr und dann insgesamt bis Montagmorgen um 5. Ich kenne die A7 ehrlich gesagt gar nicht ohne irgendwelche Bauarbeiten. Seit 6 Jahren wird da jetzt schon an dem 8-spurigen Ausbau gearbeitet und diese Vollsperrung ist jetzt nochmal ein wichtiger Step. Die nächste Sperrung ist dann aber auch schon eine Woche später und zwar wegen der Lärmschutztunnel. Ja, und dann ist heute die IFA, also die internationale Funkausstellung in Berlin, losgegangen. Da dreht sich dann viel um Smartphones, aber auch um Waschmaschinen, Kühlschränke und Fernseher, denn die haben jetzt alle KI. Und dann gibt's auch noch ganz viele Roboter, die da rumflitzen. Die sollen uns dann auch vielleicht irgendwann mal im Haushalt helfen. Aber bis sowas bei uns in Deutschland wirklich mal verkauft wird, das kann noch ein bisschen dauern. Branchenexpertin Karin Chardon sagt im RBB, dass wir auch nicht gerade das Land sind, das die neue Technik zuerst hat.
2: Das sind eher die Märkte in Asien und auch die VerbraucherInnen in Asien und auch in den USA. Sind da manchmal eher die früher solche Produkte kaufen und sich darauf einlassen. Aber Deutschland lässt den Trend auch nicht aus. Also wir werden da sicherlich folgen.
1: Insgesamt läuft die Messe noch bis nächste Woche Dienstag. Und dann gibt's in Berlin ab heute noch ein Highlight neben der IFA, nämlich die Basketball-WM der Frauen. Da spielen wir heute gegen Spanien und morgen schon gegen Japan. Los geht's auch jetzt gleich schon um 17:45 und das Ganze gibt's auch live bei ProSieben.
0: Richtig, richtig cool. Danke dir, Finn. Und hier habe ich gleich für euch 2 absolute Pop-Queens in der Energy-Playlist. Taylor Swift gleich mit Elizabeth Taylor. Vorher auch noch Ariana Grande und ihre brandneue Nummer Hate That I Made You Love Me. Vorher auch noch eine ganz tolle Band. One Republic jetzt. 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
2: 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Und das Beste, alle Aktivitäten sind natürlich kostenlos. 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Alle Infos zum NFL Football Fest bei uns in Hamburg, die gibt es auch nochmal auf energy.de.
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bewundere ja wirklich Menschen, die eingestehen können, wenn sie einen Fehler gemacht haben und dann auch noch darüber reflektieren. Genau darum geht's jetzt in diesem Song hier. Hoobastank mit The Reason hören wir jetzt bei Energy. Ich bin's, Emily. Ich wünsche euch einen wunderschönen Freitagabend.

0: 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Wir sind mittendrin in euren 10 Hits am Stück.
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0: Die Pop-Girlies haben heute sowas von gekocht. Es gibt neue Musik von Ellie Goulding, Adela und auch Miley. Hören wir gleich rein. So, vorher gibt's noch Olivia Dean.

0: Energy läuft bei euch mit mir, Emily, und heute ist ja wirklich ein guter Tag für alle Popfans. 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
1: New Hits Friday. Es gibt richtig viel neue Musik von unseren Lieblings-Pop-Girlies, unter anderem Ellie Goulding, Adela und jetzt auch Miley. Ja, nicht mehr Miley Cyrus, den Nachnamen hat sie für ihre neue Era einfach mal gedroppt. Und gedroppt hat sie auch ihre neue Single Bass Persuades. Leute, ich liebe diesen Song. Total Britney Spears-coded und nochmal ein ganz anderer Sound von Miley. Ich bin jetzt schon sehr gespannt aufs Album, das schon in 2 Wochen kommt. Ich bin sowas von hyped. Jetzt gibt's aber erstmal Bass Persuades bei Energy, immer die besten neuen Hits. Let's go.

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8: Es ist 18.28 Uhr.
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8: Wir haben mittlerweile 18 Grad bei uns in Hamburg. Es fühlt sich aber deutlich kälter an, weil es so windig ist. Och, ungemütlich auch noch. Jetzt hat es aber auch aufgehört zu regnen. Das sind schon mal gute Nachrichten. Es könnten jetzt noch ein paar Regenschauer kommen, aber jetzt nicht allzu dramatisch. Am Wochenende sieht es dafür aber nicht so schön aus. Morgen bekommen wir bis zu 18 Grad. Es soll auch regnerisch bleiben, auch ziemlich windig. Am Sonntag, da soll es zum Glück trocken bleiben und die Sonne, die zeigt sich auch vielleicht nochmal zwischen den Wolken.
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8: Auf der A7 Flensburg Richtung Hamburg, da braucht ihr ein bisschen länger heute. 10 Kilometer steht ihr da im Stau ab Schnelsen. Wenn ihr noch was gesehen habt, weitere Staus oder auch mal einen Blitzer, dann könnt ihr mir gerne eine WhatsApp schreiben oder auch anrufen. 040 48 40.

0: 0331 97 1 ist unsere Nummer. Kommt gut und sicher ans Ziel. Und dann geht's rüber zu Finn. Das Wochenende steht an und das heißt natürlich auch, dass wieder Fußball gespielt wird bei uns in Hamburg.
1: Jawohl, die erste und zweite Liga ist wieder in vollem Gange. Mit dabei natürlich auch St. Pauli und die hatten ja leider einen ganz, ganz schwierigen Start in die neue Saison. Erst 2 Punkte aus den ersten 3 Spielen und dann auch noch das frühe Aus im Pokal. Heute soll alles anders werden und was den Trainer Marcel Rapp da so optimistisch macht, das hat er auf der Pressekonferenz gesagt.
2: Die Leistung der letzten 3 Ligaspiele macht mich sehr optimistisch, weil ich glaube, wenn wir diese Leistung bringen, dann sind wir auch berechtigt, Punkte zu holen. Aber wir müssen an diese Leistung wieder rankommen und ich habe jetzt heute das Training gesehen, da war man an der Leistung dran und wenn wir das so fortsetzen können, da bin ich positiver Dinge.
1: Los geht's jetzt gleich schon um 18.30 Uhr gegen Bielefeld. Der HSV, der hatte ja erst 1 Spiel, das ging aber auch verloren und deswegen würde man sich natürlich auch über die ersten Punkte der neuen Saison freuen. Am Sonntag steht zudem das erste Heimspiel an und zwar gegen Mainz. Ja, und dann wird ja am Sonntag in Sachsen-Anhalt gewählt und Stand jetzt sieht alles danach aus, dass die AfD stärkste Partei wird. In den letzten Umfragen kamen sie auf über 40%. Vor 5 Jahren war das aber mit den Umfragewerten vor der Wahl auch so eine Sache, da gab es einen großen Unterschied zu den tatsächlichen Wahlergebnissen. Kanzler Friedrich Merz hat auf jeden Fall aber trotzdem nochmal gewarnt, wer will, dass das Bundesland offen und liberal bleibt, der darf nicht die AfD wählen, hat er gesagt. Und dann gab es gestern wieder den Ig-Nobelpreis. Das ist immer so ein paar Wochen vor dem richtigen Nobelpreis. Und da werden dann ziemlich verrückte, aber trotzdem sinnvolle Untersuchungen ausgezeichnet. Mit dabei zum Beispiel auch eine Studie von Forschern, die Unterhosen in mehr als 25 Ländern vergraben haben. Nach einer gewissen Zeit haben sie die dann wieder ausgebuddelt, um zu gucken, wie der Stoff je nach Bodenbeschaffenheit verrottet ist. Ich weiß gar nicht, warum wir hier noch sitzen, Emily. Vielleicht sollten wir einfach mal das Gleiche mit Socken ausprobieren. Wie wär's?
0: Das ist eine gute Idee. Wir werden Milliardären. Dankeschön, Finn. Leute, habt ihr schon mal den Namen Adela gehört? Oder vielleicht auf Social Media schon mal diese Sängerin mit knallpinken Haaren und krassen Dance-Moves gesehen? Ja, genau das ist tatsächlich Adela, die Popmaus, die gerade durch die Decke geht. Wer sie ist und warum ihr sie definitiv mal auf dem Schirm haben solltet, erzähle ich euch gleich. Vorher noch ganz viel Musik. Wir machen jetzt hier weiter mit Nico Santos. Why don't you stay?

Energies an. Immer die besten neuen Hits. Ich bin's, Emily. Habt ihr den Namen Adela schon mal gehört? Wenn nicht, merkt ihn euch auf jeden Fall. Sie ist gerade einer der Rising Stars und hat heute sogar ihr Debütalbum rausgebracht. Und ich sag's euch, das ist die nächste Pop-Queen, die auf uns zukommt. Sie ist wirklich so, so cool. Ich bin mir auch ziemlich sicher, dass ihr diese Nummer schon kennt.

0: Ain in LA von Adela geht gerade durch die Decke. Und damit wir sie jetzt ein bisschen besser kennenlernen, habe ich mal ein paar Fakten über sie rausgesucht. Adela ist 2003 in der Slowakei geboren und hat als Kind Interviews von Miley Cyrus oder auch Ariana Grande geschaut, um Englisch zu lernen. Als Teenager ist sie dann nach LA gezogen und war sogar in der Dream Academy, aus der später Cat's Eye entstanden ist. Adela wurde damals nicht für die Band ausgewählt, unter anderem weil die Coaches sie eher als Solo-Artist gesehen haben. Und das war vielleicht gar nicht mal so schlecht, ne? Ihre großen Vorbilder sind Ariana Grande, Madonna, Beyoncé und das hört man natürlich auch viel. Ihre Musik schreit einfach nach Pop, Hyperpop und R&B. Ihre Merkmale sind natürlich auch ihre langen pinken Haare und ihre krassen Choreos. Und ihre Heimat spielt auch eine ganz, ganz wichtige Rolle in ihrer Persona. Adela will zeigen, hey, auch ein Mädchen aus der Slowakei kann zum riesigen Popstar werden. Heute ist endlich ihr Debütalbum Prima rausgekommen. Wirklich eine absolute Empfehlung von mir. Ich finde das Album richtig, richtig gut. Also hört da auf jeden Fall mal rein. Ich glaube, von Adela werden wir nämlich noch einiges hören.
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es an am Freitagabend. Wir haben den 4. September. Ich hoffe, es geht euch gut. Wir machen jetzt weiter mit ganz viel neuer Musik. You Not Us gibt's jetzt mit Flipside. Bei Energy spielen wir euch immer die besten neuen Hits.

0: Gleich 19 Uhr.
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0: Das ist euer Energy-Freitagabend mit mir, Emily. Wir verbringen jetzt noch die letzte Stunde gemeinsam. Gleich mit neuer Musik von Somber. Vorher noch Tempo City.

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Wir hören ihn jetzt mit seiner brandneuen Single. My Body Isn't Ready. 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

0: Und in Österreich hat die Polizei jetzt einen Raser erwischt, der eine ganz besondere Ausrede gehabt hat. Der Fahrer ist mit seinem Wagen einfach mal nachts mit 190 km/h unterwegs gewesen, wo eigentlich nur 80 erlaubt sind. Er hatte dann nur gemeint, er war gerade in der Waschanlage und wollte sein Auto nur trocken fahren. Deswegen war er so schnell.
1: Ich neige nicht zur Übertreibung, aber ja. 190 km/h ist auch ungefähr das Tempo, was Anna Gutenmorgen bei uns in der Tiefgarage hinlegt.
2: Wenn die da morgens rumgedriftet kommen mit ihrem Fiat 500, das sind nicht die 10 km/h, die erlaubt sind.

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2: Gleich 7:30.
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2: Wir haben 18 Grad bei uns in Hamburg. Es ist bewölkt, auch ziemlich windig. Zum Glück regnet es aber nicht mehr. So bleibt es jetzt auch heute Abend. Morgen wird es dann aber wieder nass. Da soll es morgens, vormittags, ja eigentlich den ganzen Tag regnen. Auch ziemlich stürmisch werden bei maximal 18 Grad. Am Sonntag sieht es dagegen ein bisschen besser aus. Da bekommen wir bis zu 20 Grad. Kein Regen und also ein Mix aus Sonne und Wolken.
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2: Ja, da braucht ihr ein bisschen länger auf der A7, aber dazu gleich noch mehr. Wenn ihr noch was gesehen habt auf den Straßen, Staus oder Blitzer, dann könnt ihr mir gerne eine WhatsApp schreiben oder auch anrufen. 040 48 001 971 ist unsere Nummer. Kommt gut und sicher ans Ziel. Dann geht's weiter mit Finn. Du hast alles, was in Hamburg heute wichtig ist. Ich habe es ja schon erwähnt, da müssen wir uns auf eine Sperrung einstellen.
4: Genau, die A7 ist nämlich mal wieder dicht am Wochenende. Und zwar Richtung Süden zwischen Stellingen und Heimfeld. Der Elbtunnel, der ist davon also auch betroffen. Los geht's heute Abend um 22 Uhr und dann insgesamt bis Montagmorgen um 5. Ich kenne die A7 ehrlich gesagt gar nicht ohne irgendwelche Bauarbeiten. Seit 6 Jahren wird da jetzt schon an dem 8-spurigen Ausbau gearbeitet und diese Vollsperrung ist jetzt nochmal ein wichtiger Step. Die nächste Sperrung ist dann aber auch schon eine Woche später und zwar wegen der Lärmschutztunnel. Ja, und dann ist heute die IFA, also die internationale Funkausstellung in Berlin, losgegangen. Da dreht sich dann viel um Smartphones, aber auch um Waschmaschinen, Kühlschränke und Fernseher, denn die haben jetzt alle KI. Und dann gibt es auch noch ganz viele Roboter, die da rumflitzen. Die sollen uns dann auch vielleicht irgendwann mal im Haushalt helfen. Aber bis sowas bei uns in Deutschland wirklich mal verkauft wird, das kann noch ein bisschen dauern. Branchenexpertin Karine Chardon sagt im RBB, dass wir auch nicht gerade das Land sind, das die neue Technik zuerst hat.
5: Das sind eher die Märkte in Asien und auch die VerbraucherInnen in Asien und auch in den USA sind da manchmal eher, die früher solche Produkte kaufen und sich darauf einlassen. Aber Deutschland lässt den Trend auch nicht aus. Also wir werden da sicherlich folgen.
4: Insgesamt läuft die Messe noch bis nächste Woche Dienstag. Und dann gab es gestern wieder den Ig-Nobelpreis. Das ist ja immer so ein paar Wochen vor dem richtigen Nobelpreis. Und da werden dann ziemlich verrückte, aber trotzdem durchaus sinnvolle Untersuchungen ausgezeichnet. Mit dabei zum Beispiel auch eine Studie von Forschern, die Unterhosen in mehr als 25 Ländern vergraben haben. Nach einer gewissen Zeit haben sie die dann einfach wieder ausgebuddelt, um zu gucken, wie der Stoff jetzt, je nachdem wie der Boden so war, verrottet ist. Es gab ansonsten auch noch Auszeichnungen für Studien, die sich mit dem Naseputzen, nicht spritzenden Pissoirs und dem Energiegehalt von Kakerlaken versus Kuhmilch beschäftigt haben. Also eine wirklich ganz wilde Veranstaltung.
2: Dankeschön. Und jetzt geht's weiter mit Jennifer Lopez und David Guetta. Save Me Tonight bei Energy. 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

0: Energies an. Am Freitag, den 4. September 2026. Ein ganz, ganz besonderer Tag. Queen Bee hat nämlich Geburtstag. Energy-Star Beyoncé wird heute 45 Jahre alt. Und zur Feier des Tages lernen wir sie jetzt noch mal ein bisschen besser kennen. Ne? Mit ein paar Fun Facts. Let's go! Ihr Vorname kommt vom zweiten Namen ihrer Mutter, die Angst hatte, dass der Familienname Beyoncé irgendwann ausstirbt. Außerdem ist sie mit 35 Trophäen die Person mit den meisten Grammys überhaupt. Und als wären 35 Grammys zu Hause nicht schon genug, hat sie dort auch noch zwei Bienenstöcke mit, ja, pass auf, 80.000 Bienen. Beyoncé ist nämlich Hobbyimkerin. Und eine Businesswoman war sie auch schon als Kind. Für ihre eigenen kleinen Live-Performances hat sie von ihren Eltern und deren Freunden einfach mal $5 Eintritt verlangt. Das nenne ich mal Queen Behavior. Und jetzt nochmal von uns, Happy Birthday Beyoncé, genieß deinen Ehrentag.
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Energies an mit mir, Emily. Und wo sind meine Gleeks? Ja, ich bin der größte Glee-Fan. Und wenn ich diesen Song höre, denke ich direkt auch an die Version von Glee. Natürlich mag ich auch das Original. Hören wir natürlich jetzt hier bei Energy. Madonna featuring Justin Timberlake. 4 Minutes.

um 20 Uhr an diesem Freitag rein jetzt ins Wochenende, an dem wir gleich nochmal den Streit von Jens Spahn und Chiago darlegen. Für mich das Boulevardeske-Thema der Woche. Herrlich. Vorher ist aber noch Topic mit immer den besten neuen Hits.

0: jetzt Anfang des Jahres auch nicht unbedingt auf meiner Bingo-Karte 2026, auch wenn es jetzt schon ein bisschen fortgeschritten ist, dass Jens Spahn einen Rechtsstreit gegen Chiago anforciert.
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0: So, das war diese Woche. Also für Chiago jetzt nicht und für Jens Spahn, aber für uns alle schon eine relativ lustige Sache. Ne? Also Chiago war Mitte 2026 zu Gast in der Twitch-Sendung, Almani Show hieß die, war live gestreamt im U-Bahnhof Tempelhof in Berlin und hat dann gesagt, ey, er war mal auf einer Sham-Party, wie er es genannt hat, da wurden die schlimmsten Bretter gezogen, unter anderem meinte er von Jens Spahn und seinem Freund und meinte da wohl Daniel Funke, der mittlerweile ja auch der Ehemann von Jens Spahn ist. Und irgendwann ist Chiago dann aufgefallen, das war vielleicht doch nicht ganz so clever, dass ich das gesagt habe. Und sagt dann auch in dem Livestream, ey Digga, schneid das mal bitte raus, ne? Und dann meinte der Host so, Bro, ich kann das nicht rausschneiden, es ist live. Und dann nahm das Ganze seinen Lauf. Und natürlich wurde genau dieser Clip millionenfach geteilt. Das nahm dann seinen Lauf. Auch Jens Spahn natürlich hat es dann gesehen und ja, bereitet jetzt große juristische Schritte vor. Erst gab es eine Abmahnung. Das Video musste dann gelöscht werden. Aber es gab jetzt auch eine Strafanzeige. Strafanzeige wegen Verleumdung gegen Chiago sowie gegen Personen, die das Video weiterverbreitet haben, um damit Geld zu verdienen. So, das Management von Chiago sagt jetzt, Freunde, das war reine Satire. Das haben wir doch überhaupt gar nicht so gemeint. Das haben wir auch gekennzeichnet mit Satire. Da sagt der Medienanwalt von Jens Spahn aber, nope, das reicht uns nicht. Denn Jens Spahn und sein Mann sagen, ey, das ist vollkommen gelogen. Das ist unglaublich. Da reicht uns so eine Satire als Kennzeichnung einfach nicht aus. Naja, wir werden das verfolgen für euch. Da geht es bestimmt noch in die zweite Runde. Und Chiago gegen Jens Spahn hatte ich jetzt wirklich so nicht auf meiner Bingo-Karte.

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1: Miley hören wir jetzt hier bei Energy. Stimmt, da fehlt ein Cyrus. Aber Miley Cyrus hat jetzt beschlossen, dass der Künstlername nur noch Miley ist. Hat jetzt auch ein neues Album angekündigt und heute ihre neue Single veröffentlicht. Die heißt Bass Pursuiters. Und wie die klingt, das hören wir jetzt. Immer die besten neuen Hits. Miley. Let's go.

0: Immer die besten neuen Hits. Hört euch hier bei Energy gleich mit Gentleman für euch. Außerdem Holly Humberstone und One Republic macht den Anfang.
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0: 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Hört euch hier bei Energy gleich mit Norm Machine Martini für euch. Außerdem Martin Garrix und Alex Warren macht den Anfang.
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Freitagabend rein jetzt in dieses Wochenende, in das erste September-Wochenende. Es ist fucking September. So, ich weiß, der Sommer war endlos lang, aber trotzdem habe ich gefühlt gestern noch meiner Mama geholfen, die Weihnachtsgans irgendwie abzuspielen. Das geht mir alles zu schnell. No Machine Martini jetzt mit I Am The Sun und immer die besten neuen Hits.

Und es ist mit Abstand vor allen Dingen der beste aller Feierabende. 21 Uhr, Freitag, rein jetzt ins Wochenende. Freue mich sehr, dass ihr mit dabei seid. Gleich mit Olivia Dean für euch. Außerdem Felix Jähn und Teddy Swims macht den Anfang. Mr. Know-It-All, immer die besten neuen Hits.

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1: Immer die besten neuen Hits hört euch hier bei Energy. Ich bin Julian und ich kann nicht fassen, dass man in der Schule kein einziges Mal darauf vorbereitet wird, wie schwierig, wie komplex, wie unerklärlich es ist, die Steuer abzugeben, ne? Erwartet uns ja irgendwie alle im Erwachsenenalter. Auf einmal heißt es Elster, man denkt an den Vogel, aber die Software ist gemeint. Und dann sind da so Sätze wie, der Verspätungszuschlag wurde gemäß Paragraf 152 AO als Laufzeit- und Strukturzuschlag festgesetzt. So, was meint ihr damit? Was meint das Finanzamt damit? Keine Ahnung, aber da gibt es gute Nachrichten aus den Finanzämtern, denn die wollen ihre Sprache in Briefen vereinfachen. Über 730 typische Textbausteine wurden schon überarbeitet. Weniger kompliziert, dafür klarer, kürzer und freundlicher. Nehmen wir zum Beispiel das Beispiel vom Anfang. Also der Verspätungszuschlag wurde gemäß Paragraf 152 AO als Laufzeit- und Strukturzuschlag festgesetzt. Der heißt ab jetzt in dem Brief anders, nämlich, Sie haben die Frist verpasst. Das Finanzamt verlangt dafür eine Strafgebühr, die sich tageweise berechnet und gesetzlich verpflichtend ist. Da kann sogar ich als Nichtjurist sagen, habe ich verstanden. Ne? Also, verständliche Sprache in den Finanzämtern. Es ist zwar so ein bisschen beleidigend, dass es dafür jetzt extra einfache Sprache gibt, damit auch so Leute wie wir das alle verstehen. Aber das ist ja das Problem der Finanzämter und nicht das Problem von uns. So. 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

Freitagabend ist es, ihr hört Energy, ich bin Julian, freue mich sehr, dass ihr mit dabei seid. Jetzt mit Ray Dalton, Go That High. Ray Dalton, mit seinen Mitte 30 auch schon drei musikalische Leben gelebt, war erst ganz erfolgreich in einem Gospelchor, ist um die Welt damit gereist, dann Songwriter, unter anderem mit Macklemore geschrieben und jetzt seit 6 Jahren auch solo sehr erfolgreich. Immer die besten neuen Hits, Ray Dalton. Admiral.

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0: 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Hört euch hier bei Energy gleich mit Christopher Randy für euch. Außerdem Tiffany Harris und Nico Santos macht den Anfang.
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0: Euer Feierabend hier bei Energy. Ich bin Julian. Schön, dass ihr mit dabei seid. Jeder wird musikalisch anders sozialisiert. Ne? Bei mir war es Blink 182, Angels and Airwaves. Dann kam irgendwie Deutschrap dazu. Also sehr so diese Independent, Bon Iver, The National Richtung. Man hat irgendwie so seine Bubble, in die man so reinkommt. Umso wichtiger ist es aber, dass man immer auch offen bleibt, andere Genres auszuchecken. 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

0: 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Hört euch hier bei Energy gleich mit der Delta Goodrem für euch. Außerdem Tam Impala und Leonie macht den Anfang.
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Rollenspiel geworden. Hier bei Energy an diesem Freitagabend. Ich wünsche euch jetzt ein fantastisches 1. September-Wochenende. Wenn euch die Lebkuchen anlachen im Supermarkt, dann nehmt sie doch mit. Dafür sind sie da. Ne? Kommt jetzt gut durchs Wochenende. Wir hören uns Montag wieder. Hier geht's weiter ab 22 Uhr mit dem Energy Extra War Dance Mix. Und ich verabschiede euch jetzt mit Delta Goodrem und sage ciao, ich bin raus. Bis Montag.

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2: Hier ist Dominik Häuselmeier hier. Ich spiele euch bis 23 Uhr die weltweit besten Dance-Hits und die Nummer hier ist neu. Hier ist mein Future-Hit von Mau P. Ist heute rausgekommen. Drugs from Amsterdam haben ihn groß gemacht. This is Just a Little Bit More.
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2: Und bitte, und ab.

Jackson Rennt hier mit den weltweit besten Dance-Hits. Ich spiele bis 23 Uhr all das, was weltweit gehört und gefeiert wird. Cyril habt ihr eben gehört mit Breathless. Und das hier ist neu. Hier ist die neue Single von UK DJ MK. Hier ist Elite.

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Ich bin Dominik Häuselmeier, spiele euch bis 23 Uhr die weltweit besten Dances. Das war Genie in the Bottle von Christina Aguilera. Davon der Levi Remix ist letzte Woche rausgekommen. So, heute wird ordentlich gefeiert mit euch. Um 0 Uhr legt Steve Aoki für euch auf. Um 1 Uhr Robin Schulz, um 2 Uhr Afrocheck und 3 Uhr alle Farben. Freue mich, dass ihr mit dabei seid. Komplette Line-Up gibt's auf energy.de. Hier ist die neue Single von Revo.

0: Faded Eyes in Energy Extra Dance. Ich bin Dominik Häuselmeier, bis 23 Uhr mit den weltweit besten Dance-Hits. Es vorbte die neue Single von Artbat und David Guetta gehört, zusammen mit Gucci und Kimbra. Ist heute rausgekommen, Somebody That I Used To Know, in einer sehr, sehr coolen Club- und Festival-Version. So, gleich noch für euch ein neuer Remix von M83, Midnight City, und ich spiele euch Alex Warren im Remix.
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